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1: Im Sommer würden viele von uns gerne nach Feierabend noch eine Runde über die Felder joggen oder noch ein Eis mit Freunden essen gehen. Wenn da bloß nicht die müden und schweren Beine wären. Bei sommerlich heißen Temperaturen werden sie oft schwer wie Blei, schwellen an und jeder Gang wird mühsam. Apothekerin Friederike Habichhorst-Klemm hat Tipps, was Betroffene tun können.
2: Schnelle Maßnahme, erste Hilfe sozusagen, helfen dann kalte Duschen, Wechselduschen oder auch Wasser treten, einfach um die Beine zu kühlen. Aber natürlich haben wir in der Apotheke auch gute vorbeugende Dinge. Und was ich besonders liebe, ist das OPC, bisschen lustiger, schwieriger Name, Oligomere Procyanidine. Das sind spezielle Wirkstoffe aus der roten Traube oder eben auch aus Pinienrinde, der all unsere Blutgefäße und Venen stärkt. Ich nenne das immer sehr gerne unser pflanzliches Rohrfrei.
1: Ein pflanzliches Rohrfrei für die Beine. So beschreibt Apothekerin Friederike Habichhorst-Klemm die Wirkung von OPC. Und bis zum nächsten Besuch in der Apotheke hilft oft schon einmal Wassertreten im Kinderpool, im Garten oder bei der nächsten Wassertretstelle. Kaltes Wasser belebt die Beine und sorgt für eine willkommene Abkühlung an heißen Sommertagen. Das war ein Beitrag von Joanna Mannel.

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1: Umstritten das Trinkgeld. In Deutschland liegt das übliche Trinkgeld im Restaurant zwischen 5% und 10% der Rechnung, abhängig von Servicequalität, Ambiente und Art des Restaurants. Bei kleineren Beträgen wie bei einem Mittagessen reicht oft einfaches Aufrunden auf den glatten Betrag, zum Beispiel von 9,80 Euro auf 11 Euro. Das Trinkgeld sollte die Zufriedenheit mit dem Service widerspiegeln. Wenn der Service nicht überzeugt, ist ein geringeres oder gar kein Trinkgeld gerechtfertigt. In gehobenen Restaurants können 5% bis 7% ausreichend sein, um nicht übertrieben zu wirken. Freiwilliges Trinkgeld bleibt für die Servicekraft steuerfrei, solange es direkt vom Gast gezahlt wird. Das war ein Beitrag von Elke Ziegler.

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7: Ihr hört das Wartburg-Radio 96,5 und hier am Mikro ist Annabel Cetri. Endlich sind sie da, die Sommerferien. Für viele heißt das erstmal ausschlafen, Sonne genießen und einfach mal abschalten. Andere verreisen, treffen Freunde oder suchen nach spannenden Ausflugszielen. Aber egal, ob ihr 6 Wochen zu Hause seid oder verreist, langweilig muss es auf keinen Fall werden. Ich habe mich deshalb ein bisschen für euch umgeschaut und gebe heute ein paar Tipps für euren Sommer, damit ihr das Beste aus euren Ferien herausholen könnt. Also bleibt dran! Zu den klassischen Ausflugszielen in Thüringen gehören zum Beispiel Zoos und Tierparks, wie beispielsweise der Zoo in Erfurt. Das bietet sich echt immer an, egal ob Wochenendtrip oder Ferienausflug. Am 7. Juli aber lädt der Tierpark Bad Liebenstein euch von 12 bis 18 Uhr zum großen Sommerfest ein. Euch erwarten zahlreiche Mitmachstationen, bei denen besonders die kleinen Gäste aktiv werden. Probiert euer Geschick im Eierlauf, wagt den Kängurusprung, meistert die Flamingo-Challenge und angelt nach Enten. Jedes teilnehmende Kind erhält eine Urkunde und für die 3-Punkt-Stärksten gibt es sogar eine Medaille. Im Rahmenprogramm findet ihr kreative Bastelangebote, spannende Schaufütterungen und Informationen zu den Tierpatenschaften am Patenstand. Für euer leibliches Wohl sorgen frischer Kaffee, hausgemachter Kuchen sowie herzhafte Spezialitäten vom Grill. Ideale Voraussetzung für entspannte Stunden zwischen Tieren und Spielmöglichkeiten. Das Sommerfest richtet sich an Familien und bietet euch einen abwechslungsreichen Tag voller Lachen, Erleben und Entdecken inmitten des Tierparkgeländes. Nähere Informationen zum Angebot und zum Ablauf findet ihr auf der Webseite des Tierparks Bad Liebenstein unter www.tierpark-bad-liebenstein.de. Wir bleiben gleich bei den Tieren, denn die Sommerferien eignen sich doch perfekt für einen Ausflug ins Wildkatzendorf Hütscheroder. Wenn ihr die Faszination der Wildkatze erleben möchtet, ist das der richtige Ort für euch. Neben einem Schaugehege, in dem man die scheuen Tiere beobachten kann, erwarten außerdem die Kinder in der Wildkatzenscheune eine unterhaltsame und lehrreiche Ausstellung. Und die kurzen und langen Rundwanderwege machen das Wildkatzendorf zu einem perfekten Familienausflug. Nicht weit entfernt liegt außerdem das Meeresaquarium in Zellamelis. Hättet ihr gedacht, dass es Haie in Thüringen gibt? Aber klar doch, im Meeresaquarium sind sie zu bestaunen, ebenso wie viele andere Bewohner der tropischen Ozeane. Kleine Meeresforscher entdecken im Erlebnispark eine farbenprächtige Unterwasserwelt. Ganz mutige laufen über die Brücken im separaten Krokodilhaus oder gehen sonntags um 15 Uhr zur Haifischfütterung. Naja, Tiere stehen ja oft im Mittelpunkt vieler Ausflüge. Aber genauso lohnt sich doch auch der Blick auf das, was sie umgibt, die Natur. Deshalb möchte ich euch vorschlagen, mal beim Ferienprogramm auf dem Baumkronpark des Nationalparks Hainich vorbeizuschauen. Beim Ferienprogramm Kreativ im Wald basteln mit Naturmaterialien könnt ihr die Natur von ihrer kreativen Seite erleben und eure Fantasie freien Lauf lassen. An 3 Terminen, den 8. Juli, den 22. Juli und den 5. August, ab jeweils 11 Uhr, bietet das Team des Baumkronpfads ein kreatives Erlebnis inmitten der Baumriesen an. Ihr gestaltet gemeinsam Kunstwerke mit Materialien direkt aus der Natur und entdeckt dabei spielerisch die Vielseitigkeit des Waldes. Das Angebot richtet sich an Familien und alle, die in den Sommerferien Spaß an Natur und Basteln haben. Für die Teilnahme zahlt ihr den regulären Eintritt zum Baumkronpfad zuzüglich 2 Euro Materialkosten pro Person. Und so entspannend die Natur auch ist, wer dann noch Lust auf etwas ganz anderes hat, kann in die digitale Welt eintauchen. Der Ferienworkshop am Campus Eisenach richtet sich an Jugendliche im Alter von 10 bis 16 Jahren. Der Workshop bietet eine ausgezeichnete Gelegenheit, erste Erfahrungen im Bereich Programmierung zu sammeln, neue Technologien spielerisch kennenzulernen und Gleichgesinnte zu treffen. Das halbtägige Angebot wird von der Dualen Hochschule Gera Eisenach organisiert. Am 16. Juli 2026 beginnt der Workshop um 9 Uhr und endet gegen 13 Uhr. Die Teilnehmenden können bei der Anmeldung aus 2 praxisnahen Schwerpunkten wählen. Eine Möglichkeit ist es, die Arduino-Programmierung zu wählen. Dabei steht die Einführung in die Welt der Mikrocontroller im Mittelpunkt. Die Jugendlichen haben dann die Möglichkeit, eine kleine Schaltung zu bauen, Sensordaten per WLAN auf das eigene Smartphone zu übertragen und sie können lernen, wie der Arduino für Temperatur- oder Lichtmessungen oder einfache Spielanwendungen eingesetzt werden kann. Eine andere Option ist die Roboterprogrammierung. Wie der Name schon sagt, steht hier die praktische Arbeit mit Robotern im Mittelpunkt. Es wird ein einfaches Programm entwickelt, mit dem Roboter eine Greifaufgabe lösen. Schwerpunkte liegen auf der Steuerung und Zusammenarbeit mit Maschinen. Neben der digitalen Welt geht es jetzt zurück zu ganz klassischen Ausflugszielen, bei denen Spaß und Bewegung im Vordergrund stehen. Zum Beispiel der Funpark am Inselsberg. Er gilt als bekanntes Ausflugsziel des Thüringer Walds, denn die Aussicht und die Freizeitanlagen machen den Berg zu einem berühmten Wahrzeichen der Region. Die ca. 1000 Meter lange Sommerrodelbahn sorgt für jede Menge Fahrspaß und eine Prise Nervenkitzel. Ideal für Familien, die auf der Suche nach einem Tag voller Outdoor-Spaß sind. Für Kinder gibt es abwechslungsreiche Spielgeräte wie Rutschen, Klettergerüste und die Murmelbahn. Und wer nach der Sommerrodelbahn noch nicht genug hat, kann direkt weiter zur Lasertag Arena in Suhl. Dort erleben Besucher Action, Teamgeist und Adrenalin pur. In einer abgedunkelten, labyrinthartigen Arena mit Hindernissen, Verstecken, Musik, Lichteffekten und Nebel erwarten Sie intensiver Spielspaß, ideal für Gruppen, Familien oder Feiern. Neben Lasertag stehen dort auch Escape Rooms mit spannenden Missionen sowie eine Mind Arena zur Verfügung. Naja, das sind natürlich alles tolle Möglichkeiten für die Sommerzeit, von Action und Adrenalin bis hin zu Tieren und der Natur. Aber ganz klassisch geht es natürlich auch. Einfach ins nächstgelegene Schwimmbad oder an den See fahren, beispielsweise an die Kiesgrube Immelborn und dort bei warmem Wetter entspannen. Egal wie ihr eure Ferien verbringt, in Thüringen gibt es auf jeden Fall genug Möglichkeiten, euren Sommer abwechslungsreich zu gestalten. Das war ein Beitrag von Annabel Cetri hier im Wartburg Radio 96,5.

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1: In Eisenach können Veranstalter ab sofort Mehrwegbecher für Feste und Veranstaltungen ausleihen. Hintergrund ist eine neue Mehrwegsatzung, die seit Anfang Mai gilt. Sie schreibt bei genehmigungspflichtigen Veranstaltungen wie Stadtfesten, Konzerten oder Sportevents den Einsatz von Mehrweg oder umweltfreundlichen Alternativen vor. Die Stadt hat dafür gemeinsam mit regionalen Partnern ein Ausleihsystem aufgebaut. Die Reinigung der Becher übernehmen Beschäftigte der Diako Thüringen. Gelagert werden sie bei der Wartburg Brauerei in Eisenach. Insgesamt stehen derzeit rund 50.000 Becher mit verschiedenen Eisenach-Motiven zur Verfügung. Die Leihgabe ist kostenpflichtig. Eine geöffnete Transportkiste mit rund 300 Bechern kostet gut 52 Euro. Ungeöffnete Kisten knapp 15 Euro. Fehlende oder beschädigte Becher werden zusätzlich berechnet. Bestellungen sind über die Stadtverwaltung oder die Eisenach-Wartburg-Region Touristik möglich. Ziel des neuen Systems ist es, Müll bei Veranstaltungen deutlich zu reduzieren und gleichzeitig für die Stadt zu werben. Die Becher, die mit exklusiven Stadtmotiven wie Bach, Drachenschlucht, der Wartburg und die Heilige Elisabeth designt wurden, sind außerdem in der Touristinformation für 2 Euro pro Stück erhältlich. Das war ein Beitrag von Chiem Maddox-Henschel hier im Wartburg Radio 96,5.

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1: Auf meiner Wiese. Es flattert schon zu früher Stunde manch zarter Falter durch das Grün, dreht lustig taumelnd seine Runde und schaut, wo meine Blumen blühen. Auf meiner Wiese zeigt sich Flora in Blau und Gelb und Violett. Willkommen für Madame Aurora und Angebot für das Ballett dort oben in den lauen Lüften, wo sich der Schmetterlinge Lust, gelockt von süßen, starken Düften, beseelt erfüllt, ganz ohne Frust.

Yokaiwatsch. Es war ein schöner Tag, die Sonne hat geschienen und ich, ein Junge von 12 Jahren, war Käfersammler und wollte in den Park. Im Park hatte ich ein paar Käfer gesammelt. Einer hat komisch geleuchtet, aber es störte mich nicht. Ich fand es sogar cool. Ich ging in den Wald, denn da gibt es mehr Käfer. Als ich im Wald war, dachte ich, wo würde ich mich verstecken, wenn ich ein seltener Käfer wäre? Ganz tief im Wald sah ich einen Baum, der riesengroß war. Da stand ein Automat an dem Baum. Ich tat eine Münze in den Automaten und es kam eine steinartige Kugel heraus. Ich öffnete sie und es kam ein Geist heraus, der gesagt hatte, er sei Whisper und er wäre ein Yokai. Ich erschrak und war wie erstarrt. Er sagte, Käfer sammeln wäre langweilig. Ich sollte Yokai sammeln. Er gab mir eine Uhr namens Yokai Watch. Die Uhr hat angefangen zu leuchten. Er sagte, es sei ein Yokai in der Nähe und ich sollte es fangen. Ich sollte meine Uhr auf einem Baum halten und da war ein Vieh, das aussah wie ein Huhn. Whisper sagte, es wäre ein Jamsel. Meine Tasche leuchtete und in der Tasche war die Zikade, die ich eben gefangen habe. Er wollte gegen die Jamsel kämpfen. Das tat er. Und er hat gewonnen. Er wollte in meinem Team. Und ich wusste nicht, was er von mir wollte. Also sagte ich, ja. Daheim sagte ich es meinen Eltern, aber die wollten mir nicht glauben, so wie immer. Am nächsten Morgen ging ich zum Bäcker, um Frühstück zu holen. An der Kreuzung zum Bäcker sah ich eine Katze, die sich komisch verhalten hatte. Ich habe meine Uhr auf die Katze gehalten und tatsächlich, es war ein Yokai. Es war eine rote Katze mit 2 Flammschwänzen. Sie war süß. Auf einmal rannte die Katze auf einen 10-Tonner zu und hat gesagt, Sturmfäuste, Attacke! Und hat den 10-Tonner geschlagen. Sie ist weit in den Himmel geflogen und die Leute um mich haben komisch geguckt. Ich dachte nur, hoffentlich geht es dem Yokai gut. Als er wieder unten war, fragte ich ihn, ob es ihm gut geht. Er sagte arrogant, bei mir ist alles in Ordnung, lass mich. Ich sagte okay. Dann fragte ich ihn, ob er mit in mein Team will. Er hat nachgedacht und er sagte, ja.

0: Apolda, der Unangepasste.
1: 6 Jahre nach der Machtübergabe an die Nationalsozialisten, im Februar 1939, wird Johann Ollig zum ersten Mal von der Gestapo verhaftet. Gemeinsam mit 3 Kollegen hatte er an seiner Arbeitsstelle, der Dampfziegelei Tilgner in Apolda, zum Streik aufgerufen. Er muss 4 Tage in Schutzhaft. Es ist die erste von mehreren Verhaftungen. Der gelernte Schlosser Johann Ollig ist überzeugter Kommunist. Von 1927 bis zum Ende der Weimarer Republik war er Mitglied der KPD. Auch nach 1933 blieb er politisch. Wegen des Streiks in der Dampfziegelei muss Ollig den Arbeitsplatz wechseln. Er wird verpflichtet, als Maschineneinrichter im örtlichen Werk der Rheinmetall Borsig AG zu arbeiten. Die Rheinmetall Borsig AG ist damals bereits in die Reichswerke Hermann Göring integriert und vollständig unter staatlicher Kontrolle. Im Laufe des Krieges entwickelt sich der Konzern zum wichtigsten Waffenproduzenten des NS-Regimes. In den Werken kommen neben KZ-Häftlingen auch Tausende von Zwangsarbeiterinnen und Zwangsarbeitern zum Einsatz, größtenteils aus der besetzten Sowjetunion. Die meisten von ihnen sind Frauen. Aufgrund der stetigen Luftangriffe in den letzten Kriegsjahren verlagert der Konzern seine Produktion zunehmend. Auch das Werk in Apolda gewinnt dadurch an Bedeutung. Mehrere Lager werden eingerichtet und mit Stacheldraht umzäunt. Bis zu 500 Männer, Frauen und Kinder aus dem östlichen Europa und der Sowjetunion leben dort während des Krieges unter katastrophalen Zuständen. Im Werk der Rheinmetall Borsig AG in Apolda müssen Deutsche und Zwangsarbeiterinnen und Zwangsarbeiter eng zusammenarbeiten, wobei die Deutschen als Taktgeber, als Kontrolleure fungieren. Auch Johann Ollig hat regelmäßig mit Zwangsarbeiterinnen und Zwangsarbeitern zu tun. Er jedoch begegnet ihnen anders und sieht es als seine Pflicht an, ihnen zu helfen. Im August 1943 wird Ollig zum zweiten Mal verhaftet. Er kommt nach Weimar ins Gestapo-Gefängnis. Ihm wird vorgeworfen, Kontakt mit einem, Zitat, Ostmädel gehabt zu haben. Vermutlich will die Gestapo ihm eine Liebesbeziehung zu einer Zwangsarbeiterin unterstellen. Ollig wird ins Konzentrationslager Buchenwald eingewiesen. Kurz darauf folgt seine Verlegung nach Sachsenhausen. Im Juli 1944 wird Ollig, möglicherweise aufgrund mangelnder Beweise, entlassen. Er muss seine Arbeit bei Rheinmetall Borsig wieder antreten. Wenig später erfolgt die 3. Verhaftung. Diesmal wird Ollig angezeigt. Grund ist ein Vorfall aus dem März 1943. Damals erfährt Johann Ollig durch Zufall, dass sein Bekannter und Parteimitglied der SPD, Reinhold Runge, während eines Fronturlaubs ein Gewehr aus Wehrmachtsbeständen zu Hause liegen gelassen hat. Runge ist zu diesem Zeitpunkt bereits wieder an der Front. Ollig wendet sich an Runges Frau. Diese überlässt ihm das Gewehr. Reinhold Runge sagt dazu nach dem Krieg gegenüber der Polizei:
2: Johannes Ollig, der bei mir zu Hause verkehrte und mir seit 4 Jahren als Mitglied der in Apolda illegal bestehenden KPD bekannt war, fragte meine Frau, ob er das Gewehr erhalten könne. Meine Frau händigte ihm den Karabiner aus und wurde dabei von Biewald beobachtet.
1: Der Mann, der die Übergabe beobachtet, Erich Biewald, ist ein Nachbar der Runges. Biewald ist NSDAP-Mitglied. Kurz darauf kommt es zwischen Frau Runge und dem Nachbarn Biewald zum Streit. Vermutlich aus Missgunst geht Biewald anschließend zu einem ihm bekannten Polizeimeister und berichtet von der Sache. Als die Polizei zunächst nichts tut, fragt Biewald erneut nach. Dazu Reinhold Runge nach dem Krieg gegenüber der Polizei:
2: Dass er uns damit vernichtete, war ihm vollkommen klar. denn er hat dann während meiner Abwesenheit gegenüber anderen Hausbewohnern geäußert, dass das uns den Kopf kosten würde.
1: Auf Nachdruck Biewalds durchsucht die Polizei die Wohnung der Eheleute Runge und die Wohnung von Johann Ollig. Das Gewehr wird nicht gefunden, steht jedoch am nächsten Tag in der Toreinfahrt der Kriminalpolizei. Runge wird daraufhin in Norwegen verhaftet, wo er in der Wehrmacht dient. Er bleibt 11 Wochen in Haft und wird dort gefoltert.
2: Während der Untersuchungshaft wurde ich infolge zahlreicher Misshandlungen während der Verhöre durch Essensentzug und andere Schikanen schwer krank, was sich zu einem schweren Herzleiden erweiterte und eine längere Lazarettbehandlung erforderlich machte, die jedoch ohne Erfolg auf Heilung war.
1: Anschließend wird Runge zur Strafkompanie versetzt. Seine Ehefrau wird ebenfalls verhaftet und kommt für 1 Jahr ins Gefängnis. Johann Ollig wird im September 1944 verhaftet. Er kommt zunächst in das Gestapo-Gefängnis im Weimar.

42 an den Folgen seiner Verletzungen. Bereits kurz nach Kriegsende treffen sich regelmäßig ehemalige Genossinnen und Genossen an Johann Olicks Grab. Später benennt die Stadt Apolda eine Straße nach ihm und lässt an seinem ehemaligen Wohnhaus eine Gedenktafel anbringen. Im Jahr 2009 stiftet ein Bürger aus Apolda einen Stolperstein, der vor dem ehemaligen Wohnhaus an Johann Olicks Schicksal erinnert. Auf dem Weimarer Hauptfriedhof liegt, etwas versteckt, ein kleiner, unscheinbarer Grabstein mit folgender Inschrift: In ehrendem Gedenken an den antifaschistischen Widerstandskämpfer Johann Olick.

Im Namen des Vaters und des Sohnes und des Heiligen Geistes. Der Herr sei mit euch. Aus Gnade seid ihr gerettet durch Glauben. Und das nicht aus euch, Gottes Gabe ist es. Im Epheserbrief im 2. Kapitel steht dieser Vers. Er steht über dem heutigen Sonntag, den wir als 5. Sonntag nach dem Trinitatisfest feiern, und er steht über der neu begonnenen Woche. Ich darf Sie ganz herzlich begrüßen zu diesem Gottesdienst hier aus der Georgenkirche. An der Orgel hören wir heute Michael Täuber, und ich darf Sie als Radiogäste des Wartburg-Radios ganz herzlich begrüßen, zu Hause, in Krankenhäusern oder unterwegs. Wir wollen Gott loben mit dem ersten angeschlagenen Lied, Nummer 452. Er weckt mich alle Morgen, die Verse 1 bis 5.

0: Lasst uns den Psalm für diese Woche gemeinsam im Wechsel sprechen unter der Nummer 767, der Psalm 73. Ich beginne und Sie antworten mit den eingerückten Versen. Dennoch bleibe ich stets an dir, denn du hältst mich bei meiner rechten Hand.
1: Du leitest mich nach deinem Rat und nimmst mich am Ende mit Ehren an.
0: Wenn ich nur dich habe, so frage ich nichts nach Himmel und Erde.
1: Wenn mir gleich Leib und Seele verschmachtet, so bist du doch, Gott, alle Zeit meines Herzens Trost und mein Teil.
0: Aber das ist meine Freude, dass ich mich zu Gott halte und meine Zuversicht setze auf Gott, den Herrn, dass ich verkündige all dein Tun.

Lasset uns beten. Ewiger Gott, du rufst Menschen in deinen Dienst und vollbringst durch sie dein Werk auf Erden. Wir bitten dich, öffne uns Ohren und Herzen, dass wir auf deinen Ruf hören und dem nachfolgen, den du uns gesandt hast, Jesus Christus, unseren Herrn, der mit dir und dem Heiligen Geist

Die Epistel steht im ersten Brief des Paulus an die Gemeinde in Korinth im ersten Kapitel. Das Wort vom Kreuz ist eine Torheit denen, die verloren werden. Uns aber, die wir selig werden, ist es Gottes Kraft. Denn es steht geschrieben: Ich will zunichte machen die Weisheit der Weisen und den Verstand der Verständigen will ich verwerfen. Wo sind die Klugen? Wo sind die Schriftgelehrten? Wo sind die Weisen dieser Welt? Hat nicht Gott die Weisheit der Welt zur Torheit gemacht? Denn weil die Welt durch ihre Weisheit Gott in seiner Weisheit nicht erkannte, gefiel es Gott wohl, durch die Torheit der Predigt selig zu machen, die da glauben. Denn die Juden fordern Zeichen und die Griechen fragen nach Weisheit. Wir aber predigen Christus, den Gekreuzigten, den Juden ein Ärgernis und den Heiden eine Torheit. Denen aber, die berufen sind, Juden und Griechen, predigen wir Christus als Gottes Kraft und Gottes Weisheit. Denn die göttliche Torheit ist weiser, als die Menschen sind. Und die göttliche Schwachheit ist stärker, als die Menschen sind. Halleluja!

Der Herr lässt sein Heil verkündigen vor den Völkern, macht er seine Gerechtigkeit offenbar. Halleluja. Wir singen das Lied für diese Woche im Gesangbuch Nummer 313.

Es begab sich, als sich die Menge zu Jesus drängte, zu hören das Wort Gottes, da stand er am See Genezareth. Und er sah zwei Boote am Ufer liegen, die Fischer aber waren ausgestiegen und wuschen ihre Netze. Da stieg er in eines der Boote, das Simon gehörte, und bat ihn, ein wenig vom Land wegzufahren. Und er setzte sich und leerte die Menge vom Boot aus. Und als er aufgehört hatte zu reden, sprach er zu Simon: Fahre hinaus, wo es tief ist, und werft eure Netze zum Fang aus. Und Simon antwortete und sprach: Meister, wir haben die ganze Nacht gearbeitet und nichts gefangen, aber auf dein Wort hin will ich die Netze auswerfen. Und als sie das taten, fingen sie eine große Menge Fische und ihre Netze begannen zu reißen. Und sie winkten ihren Gefährten, die im anderen Boot waren, sie sollten kommen und ihnen ziehen helfen. Und sie kamen und füllten beide Boote voll, sodass sie fast sanken. Da Simon Petrus das sah, fiel er Jesus zu Füßen und sprach: Herr, geh weg von mir, ich bin ein sündiger Mensch. Denn ein Schrecken hatte ihn erfasst und alle, die mit ihm waren, über diesen Fang, den sie miteinander getan hatten. Ebenso auch Jakobus und Johannes, die Söhne des Zebedäus, Simons Gefährten. Und Jesus sprach zu Simon: Fürchte dich nicht, von nun an wirst du Menschen fangen. Und sie brachten die Boote ans Land und verließen alles und folgten ihm nach. Lob sei dir, o Christus.

Gemeinsam wollen wir unseren christlichen Glauben bekennen. Ich glaube an Gott, den Vater, den Allmächtigen, den Schöpfer des Himmels und der Erde. Und an Jesus Christus, seinen eingeborenen Sohn, unseren Herrn, empfangen durch den Heiligen Geist, geboren von der Jungfrau Maria, gelitten unter Pontius Pilatus, gekreuzigt, gestorben und begraben, hinabgestiegen in das Reich des Todes, am dritten Tage auferstanden von den Toten, aufgefahren in den Himmel. Er sitzt zur Rechten Gottes, des allmächtigen Vaters. Von dort wird er kommen, zu richten die Lebenden und die Toten. Ich glaube an den Heiligen Geist, die heilige christliche Kirche, Gemeinschaft der Heiligen, Vergebung der Sünden, Auferstehung der Toten und das ewige Leben. Amen.

Gnade sei mit euch und Friede von Gott, unserem himmlischen Vater und dem Herrn Jesus Christus. Amen. Eigentlich ist schon Feierabend. Lang war die Nacht mit ihrer Schicht. Sehnsüchtig wurde das erste Sonnenlicht erwartet. Zeichen für den neuen Tag, Zeichen für Ruhezeit. Einfach ausruhen, weil es anstrengend war, die ganze Nacht zu arbeiten. Ausruhen, weil all das Mühen keinen sichtbaren Erfolg zutage brachte. Für alle ist der Misserfolg offensichtlich. Leere Netze, leere Herzen, abgestumpfte Seele. Sehnsucht nach Ruhe, um Kraft zu tanken für die nächste Nacht. Morgen wird es besser, flackert als kleiner Hoffnungsfunken. Oder auch nicht, weil es gestern ebenso katastrophal gewesen ist. Mal schauen, doch jetzt nach Hause, Frühstück und danach das Ruhelager für ein paar Stunden Schlaf. Doch plötzlich kommt einer, der ihn nicht in Ruhe lässt. Fahr mich raus, bitte. Ein kleines Stück nur, damit Sie mich besser hören können. Aus seinem Munde kommen gute Worte, Worte, die wie Balsam sind für geschundene Seelen, Worte voller Liebe und Zuwendung, aber auch Worte voller mahnender Kraft. Die Zeit verrinnt, erneut spricht er. Diesmal spricht er ihn direkt an. Diesmal keine Bitte, sondern ein Auftrag, ja, fast ein Befehl. Fahr hinaus, wo es tief ist, und werft eure Netze aus. Das ist sinnlos, schießt es ihm durch den Kopf. Eine ganze Schicht vergeblichen Mühens mit sichtbarem Misserfolg und nun noch einmal anpacken. Aber, liebe Gemeinde, da war auch das andere, das Besondere in seinen Worten. Faktischer Realität steht eine bisher nicht gekannte Kraft gegenüber. So richtig in Worte fassen lässt es sich nicht, doch die zweifelnden Gedanken gewinnen im Herzen keine Oberhand. Was habe ich schon zu verlieren? Schlimmer als nichts wird es nicht werden. Gegebenenfalls noch zwei extra Stunden umsonst gearbeitet. Er wagt es, den Worten Vertrauen zu schenken. Brechend volle Netze zeigen auch dem allerletzten Umherstehenden den Erfolg. Noch nie war es besser. Was für ein Fang. Ausgesorgt für mehr als einen Tag Freude, gute Stimmung, die Müdigkeit ist weggeblasen vom erfrischenden Wind seiner wirksamen Worte. Bemerkenswert an dieser kleinen Geschichte vom Fischzug des Petrus, liebe Gemeinde, ist für mich genau dieser Punkt, an dem wir jetzt sind. Petrus hat Erfolg. Er hat sichtbaren Erfolg. Er hat so großen Erfolg, dass alle zuvor eingefahrenen Misserfolge nicht mehr ins Gewicht fallen. Aber der Erfolg hat keine Relevanz mehr. Er bedeutet ihm nichts. Er bedeutet ihm deshalb nichts, weil sein volles Netz nur Ausdruck des bisherigen Lebens und Arbeitsweges ist. Dem Schrecken über solch einen wundersamen Erfolg folgt der Auftrag für etwas Neues. Jesus Christus schenkt dem Fischer eine ganz andere Perspektive. Sammeln wirst du weiter. Jedoch werden es Menschen sein. Der Menschenfischer wird zum Symbol einer sich ausbreitenden und wachsenden Gemeinde im Namen Jesu Christi. Alles stehen und liegen lassen, einfach aufbrechen, neu starten, kein Blick zurück. Macht uns das Angst, liebe Gemeinde, oder klingt es verlockend? Die Einwände des Fischers Petrus sind menschlich. Seine Zweifel finden in stotternden Worten ihren Ausdruck. Dennoch beauftragt ihn Jesus. Dennoch
bewegen ihn seine Worte, sie bewegen ihn so deutlich, dass Kraft und Sehnsucht nach einem anderen Leben miteinander verschmelzen. Und dann sagt er diesen einen so wichtigen und entscheidenden Satz: Fürchte dich nicht. Wie auf den Hirtenfeldern in der Weihnachtsgeschichte, wie in so vielen anderen Begegnungen, von der uns die Heilige Schrift erzählt. Fürchte dich nicht, vertraue mir, vertraut den neuen Wegen, denn ich komme euch auf ihnen mit meinem Segen entgegen. Petrus folgt Jesus nach und wird zum engsten Vertrauten. Die für heute ausgesuchte Nachfolgegeschichte möchte uns ermutigen, selbst Schritte der Nachfolge zu gehen. Wo ich jemanden nachfolge, da übernimmt derjenige dann auch die Führung. Das kann gefährlich werden, wenn nämlich damit das eigene Denken ausgeschaltet wird. Als Kinder wurde uns eingeschärft, und wir tun das mit unseren Kindern oder Enkeln ähnlich: geht niemals mit jemandem mit, den ihr nicht kennt. Auch dann nicht, wenn er Süßigkeiten anbietet. Das ist absolut richtig. Unbekannten nachzufolgen kann gefährlich werden, auch wenn es noch so verlockend erscheint. Liebe Gemeinde, unsere Geschichte hat gezeigt, wohin es führen kann, wenn wir uns führen lassen, dabei nicht mehr nachdenken und am Ende verführt werden. Einem menschlichen Führer blind zu folgen, ging noch nie gut aus, sondern endete meist in Leid, Krieg, großem Elend oder anderen Katastrophen. Deshalb müssen wir wachsam sein, weil Demokratie keine Alternative braucht. Und diejenigen, die meinen, uns in die Freiheit führen zu wollen, haben oft ganz anderes im Sinn. Nachfolge heißt nicht den Kopf ausschalten und den Verstand abgeben, sondern immer auch prüfen, wem folge ich nach. Macht das Petrus, liebe Gemeinde? Hier im Text steht doch: und sie verließen alles und folgten ihm nach. Es muss etwas passiert sein in dieser so aufregenden und aufwühlenden Begegnung. Die drei Fischer spürten in ihrem Herzen eine verändernde Kraft. Plötzlich war alles anders. Ihre Begegnung war eine Begegnung mit der menschgewordenen Liebe Gottes. Sie hatte Namen und Gestalt bekommen: Jesus Christus. Das ist nun etwas völlig anderes als einfach einem Menschen blind zu folgen. Gott berührt Herzen und Seele. Er berührt uns mitten im Alltag, ja auch im Alltagstrott. Er berührt uns erst recht in Zeiten vergeblichen Mühens und gefühlter Sinnlosigkeit. Dafür stehen symbolisch die Fischer. Und dieser berührende Gott überträgt seine schöpferische Kraft auf uns Menschen. So vermögen wir es, nachzufolgen, auch dann, wenn das Ziel noch gar nicht wirklich in Sicht ist. Nachfolge hat etwas mit Vertrauen zu tun, und dieses Vertrauen darf nicht enttäuscht werden. Gottes Begleitung in Jesus Christus ist sein Versprechen, uns zur Seite zu stehen. Auch im Alltag, liebe Gemeinde. Und besonders in so schwieriger Zeit, wo alle Sicherheiten wegzubrechen drohen. Das kann uns auch in Grenzen führen. Ein krankes eigenes Kind oder Enkelkind mit wenig Heilungschancen kann Vertrauen in Gottes Liebe enorm herausfordern. Dennoch, seine Einladung steht. Sein Versprechen steht: ich bleibe an deiner Seite, egal was kommt. Ich bleibe sogar in der dunkelsten Stunde an deiner Seite. Und auch dies, liebes Menschenkind, du kannst Bedrückendes und Sorgenvolles an mich abgeben. Auch dies ist herausfordernd. Denn wir geben ungern ab, schon gar nicht die Kontrolle über unser eigenes Leben. Gehe ich jemandem hinterher, lasse ich ihn für mich entscheiden. Dann gebe ich Kontrolle ab. Bei Menschen, wie gesagt, kann das gefährlich werden, bei Gott aber ist es tröstlich
und tut gut. Manchmal im Leben weiß man einfach nicht mehr weiter. Das ist eine Hilfe, zu Gott kommen zu können und zu ihm zu sagen, zeige mir jetzt, welche Entscheidung die richtige ist. Und die Menschen erfahren, dass dieser Gott mit ihnen auf dem Weg geht und die Richtung zeigt, den Weg, den wir gemeinsam gehen können. Jesu Einladung zur Nachfolge ist manchmal sehr eindrücklich und auch eindringlich. Trauen wir seinen Worten mehr zu als unseren Erfahrungen? Vertrauen wir ihm an, was wir in den Tiefen eigener Unzulänglichkeiten herausfischen? Vertrauen wir seiner Liebe und folgen ihm nach. Amen. Der Friede Gottes, der größer ist als alles, was wir verstehen, bewahre eure Herzen und Sinne in Jesus Christus. Amen. Wir singen gemeinsam Lied Nummer 395, Vertraut den neuen Weg.

Wir hören noch einmal den Vers für diese Woche. Aus Gnade seid ihr gerettet durch Glauben. Und das nicht aus euch, Gottes Gabe ist es. Wir laden als Kirchengemeinde ganz herzlich ein zu folgenden Veranstaltungen und Gottesdiensten. Heute um 16 Uhr ist hier in der Georgenkirche das 14. Eisenacher Sonntagskonzert in dieser Saison. Wir hören Kammermusik an Bachs Taufstein mit der mitteldeutschen Barockkompanie. Am morgigen Montag bis um 17 Uhr in der Annenkirche das monatliche Friedensgebet. Und die ganze Woche hindurch, von Montag bis Samstag um 11 Uhr, die Eisenacher Marktkonzerte. Nächste Woche mit Professorin Christiane Lux aus Heidelberg, 30 Minuten Orgelmusik hier in der Georgenkirche. Am Freitag wird um 17 Uhr zum Versöhnungsgebet von Coventry zur Nagelkreuzandacht in die Nikolaikirche eingeladen. Und am kommenden Sonntag feiern wir Gottesdienst mit der Feier des Abendmahls um 10 Uhr hier in der Georgenkirche. Wir danken ganz herzlich für die Kollekte vom vergangenen Sonntag. In Eisenach wurden insgesamt 590 Euro eingesammelt, davon 405 Euro in der Georgenkirche. Am Ausgang sammeln wir zwei Kollekten. Das eine Körbchen ist die landeskirchliche Kollekte am heutigen Sonntag, bestimmt für die Schulung von Ehrenamtlichen in unserer Landeskirche, vor allen Dingen für die Ausbildung junger Menschen, wenn sie die Jugendleiterkart oder die Kinderleiterkart machen möchten. Und mit der ortskirchlichen Kollekte unterstützen Sie unsere Gemeindearbeit hier direkt vor Ort. Wer noch Zeit hat, ist gerne eingeladen, nach dem Gottesdienst noch zum Kirchcafé, zum Austausch im hinteren Teil des Kirchenschiffes. Gott, der Herr, segne diese Gemeinde nach dem Reichtum seiner Gnade und Barmherzigkeit. Amen. Lasst uns gemeinsam Fürbitte halten.

Jesus Christus, du Lehrer und Freund, du kommst und sprichst, du kennst uns und berufst uns. Wir bitten dich, höre auf unsere Bitten. Du schickst deine Menschen dahin, wo es tief ist. Du kennst die Angst vor dem Untergehen, vor dem Scheitern, vor Einsamkeit. Deine Gegenwart besiegt die Angst. Verwandle unsere Furcht in Hoffnung, unsere Zweifel in Mut und die Klage in ein Lachen. Wir bitten dich, erhöre unsere Bitten. Du schickst deine Menschen dahin, wo der Hass mächtig ist. Du kennst die Verzweiflung der Verletzten, der Traumatisierten, derjenigen, die trauern. Wir denken heute an die Opfer in Staate und ihre Angehörigen. Deine Liebe rette und bewahre deine Menschen vor Wut und Rache, vor Gleichgültigkeit. Wir bitten dich, höre du auf unsere Bitten. Du schickst deine Menschen dahin, wo Unrecht herrscht. Du kennst die Schmerzen,

der Verfolgten und Ausgenutzten, der Flüchtlinge. Deine Gerechtigkeit schreite ein, damit die Armen essen und die Wohnungslosen in Sicherheit sind und die Kriegsherren ihre Macht verlieren. Wir bitten dich, höre du auf unsere Bitten. Du schickst auch deine Kirche aus, damit sie dich bezeugt. Du kennst unser Zögern und unser Versagen. Du weißt um unsere Grenzen. Bleib bei deiner Gemeinde, hier und in aller Welt. Beschütze die Reisenden und alle, die in diesen Tagen der Ferienzeit aufbrechen. Segne uns und unsere Kinder und alle, die zu uns gehören. Wir bitten dich besonders für unsere Jugendgruppe des Kirchenkreises, die heute zur Segelfreizeit aufbricht. Für Menschen, die hierher kommen, um an diesem Ort Ruhe zu suchen oder eine Kerze für ein stilles Gebet anzuzünden. Wir bitten dich auch für alle, die hier Dienst tun und deine Kirche offen halten. Jesus, du bist unser Bruder und Freund, heute und alle Tage. Höre auf unsere Bitten, wenn wir mit deinen Worten zum himmlischen Vater beten. Vater unser im Himmel, geheiligt werde dein Name, dein Reich komme, dein Wille geschehe, wie im Himmel so auf Erden. Unser tägliches Brot gib uns heute und vergib uns unsere Schuld, wie auch wir vergeben unseren Schuldigen. Und führe uns nicht in Versuchung, sondern erlöse uns von dem Bösen. Denn dein ist das Reich und die Kraft und die Herrlichkeit in Ewigkeit. Amen. Wir singen noch einmal gemeinsam vom Lied Jesu meine Freude. Dafür gibt es heute einen Extrazettel. Wir singen nämlich heute neben der bekannten ersten Strophe aus dem Gesangbuch 396 die drei Verse, die Gerhard Schöne gedichtet hat. Jesu, meine Freude.

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3: Und das waren jetzt anfangs die Ärzte mit Unrockbar. Platz 10, Platz 5 und diese Woche, nee Quatsch, Platz 10, Platz 1 und jetzt die Woche Platz 5. Danach ist Dilias gegangen, aber nicht nur sie, sondern auch Johnny Cash in die ewigen Jagdgründe. Eine Gedenksekunde von Radio Marabu. Ja, und jetzt Jet, are you gonna be my girl?

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1: Und nun bringen wir noch einen kleinen persönlichen Favoriten. The Roots featuring Cody Chestnut. Chestnut hinten mit zwei großen T. The Seed.

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3: Und hier ist Gunnar Leonhard auf Radio Marabu. Hier habe ich was aus dem Jahr 1998. Das waren schon Moshiba mit dem Titel Part of the Process. Und danach hören wir den Retro-Card-Titel Radio Nordsee International Smash Play Hit. In der Woche ab 6. Oktober 1973, also 30 Jahre alt, Michel Sardou mit Melodie D'Amour.

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1: Und hier haben wir ihn, Michel Sardou mit Melodie d'Amour, seiner Liebesmelodie. Und ich stelle das gleich einer deutschen Liebesmelodie gegenüber.

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3: Uns Deutschen schreibt man solche gefühlsmäßigen Lieder gar nicht zu. Aber da habe ich was für alle Leute, die gegenwärtig unentschlossen sind bzw. sich gerade umorientieren wollen. Sven Lauer, geh, wohin dein Herz dich trägt.

Und das waren 30 Minuten Nonstop-Music hier auf Marabu mit Gunnar Leonard am Mikrofon. Und ihr habt gehört, unter ärztlicher Aufsicht den verstorbenen Johnny Cash, Jet, The Roots featuring Cody Chestnut, Morshiba, Michel Sardou, Sven Lauer. Und das hier ist der Altmeister David Bowie mit seinem neuen Titel New Killer Star.

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4: Und jetzt fragt ihr euren großen Radiomoderator, was hast du noch für ein Highlight in diesen 30 Minuten? Also, die Raymond-Fans mögen sich doch schon mal den Telefonhörer neben sich legen und unsere Nummer notieren. 03691 881 881. Hier haben wir sie, Libertines, Don't Look Back Into the Sun. Ein Herbsttitel sozusagen.

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2: Ganz soulmäßig kommt Paul Carrack mit seiner neuen Single hier. Und zwar Where Did I Go Wrong? Junge, lass es raus.

aufgehört. Ja, ich habe eine ganz schlechte und eine sehr gute Nachricht für euch. Fangen wir mal mit der schlechten an. Und zwar, ihr wisst, in Eisenach hat man das neue Video zu Alright gedreht mit Raymond. Tja, man hat gedreht in der Wandelhalle, man hat im Irish Pub gedreht, in der Marienthalhütte, an der Marienthalhütte. Ja, und nun das ganz große Problem. Wir haben mit dem Management von Raymond gesprochen, wann endlich dieses Video rauskommt. Es wird nicht gesendet werden im TV, erklärt hat man es uns nicht. Aber das ist verbrieft. Ja, und da habe ich mir ganz toll Mühe gegeben, dieses Video zu besorgen. Und es ist mir auch gelungen, ein Exemplar aufzutreiben. Tja, und ein großer Raymond-Fan hatte mir versprochen, es diese Woche bei mir im Büro abzuholen. Hat es wohl vergessen. Tja, und dieses Exemplar möchte ich euch jetzt verlosen. Und zwar der erste, der mich hier anruft. Die alleingültige Nummer hierfür ist Eisenach 881 881. Und zwar das Video zu Alright auf einer Maxi-CD. Und zwar das Video, was original in Eisenach gedreht worden ist. Ist das nicht was? Marabu macht's möglich. Also ruft mich an unter Eisenach 881 881 und der Erste bekommt dieses Video von mir geschenkt. Und danach spielen wir natürlich auch den Titel. Gleich nach dieser herrlichen Musik von Apollo 100 Joy. Also beeilt euch.

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3: Der Retro-Grad-Titel, das waren Manfred Mann's Earth Band mit Joy Bringer, die Nummer 1 von Radio Nordsee Internationale Service vom 28. September 1973. So schnell kann ich gar nicht sprechen, Mensch, der lässt mir ja gar keine Zeit. Hier sind R.E.M. mit Bad Boy, die neue Nummer von R.E.M.

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2: So, damit gehen 2 Stunden Radio Marabu auf Radio Wartburg Radio 96,5 zu Ende. Am Mikrofon war Gunnar Leonhardt. Ich danke euch für euer Zuhören. In den letzten halben Stunden habt ihr gehört The Libertines, Paul Carrick, Raymond, R.E.M., Manfred Mann's Earth Band, Willie Nelson und das ist meine Freundin Alice. Wegen dem Video von Raymond, das muss ich nochmal anmerken, bin ich sogar schon bedroht worden, nur weil die Leute in der Badewanne liegen und bei mir nicht anrufen können. Ich kann sie mal durch den Abfluss schicken, sozusagen als Rohrpost. Na gut, auch für die Dame in der Badewanne gibt's noch eine Raymond-CD mit dem Video. Und wer die sich besorgen möchte, da muss draufstehen, exklusiv Fan-Edition-Video. Sonst ist das Ding sozusagen für Eisenacher völlig wertlos. Also, schreib mir noch eine E-Mail unter radiomarabu-eisenach@gmx.de. Ich wünsche euch eine schöne Woche. Okidoki, tut nichts, was ich nicht auch tun würde. Bleibt mir gewogen, seid lieb zu mir. Oder wie meine Kollegen immer so schön sagen von Paroktikum, denkt dran, das nächste Spiel ist das schwerste und seid lieb zu euren Eltern. Tschüss!

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5: Nein, das ist kein Kirchenchor. Ein schöner Spätherbstabend, einen wunderschönen guten Abend wünsche ich euch. Ich darf jetzt wieder in eurem Radio sein. Ich, Gunnar Leonhard aus Eisenach. Ihr hört mich aus den Studios des Wartburg Radios 96,5 über AM Radio Sieger, FM, Wartburg Radio 96,5 oder über Satellit Radio Caroline. Und nun als allererstes, wie jede Stunde, 30 Minuten Nonstop Music. Also viel Spaß.

Das war doch schon ganz scary. Movie-mäßig. Und das, die Gruppe hieß Dead 60, Ghost-Faced Killer und hier Mrs. Strokes mit der Saftbox. Tschüss, Max!

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5: Lange nicht gespielt habe ich meine isländische Freundin Björk. Hier ist sie mal wieder mit Big Time Sensationality.

Und da gibt es noch so eine Sängerin, auf die ich total abfahre und die ich auch lange nicht gespielt habe. Anne Clark. Und ihr kennt den Titel Our Darkness. Aber das hier ist etwas Besonderes. Die Neufassung von Our Darkness 97. Ja, die Dame lässt sich doch immer was Neues einfallen. Eine obergeile Nummer.

Das waren erstmal 30 Minuten Nonstop Music auf Radio Marabu. Ihr habt gehört, Ben Folds, Solange, Dead 60s, The Strokes, Björk, Anne Clark, Rammstein und das hier. Wir sind Helden. Von hier an blind.

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dieses Werk? Das spiele ich für meinen alten Freund und Beatles-Fan Bernd Fischer. Tja, was ganz Alternatives. Wir haben hier Help von Deep Purple. Wir wollten heute im Studio zusammentreffen. Leider, Bernd, hat nicht geklappt. Ich war etwas zu spät. Ich melde mich am Wochenende. Aber dieses Liedchen für dich, als Entschuldigung dafür.

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das ist ein Hommage an Delmenhorst. Geburtsstätte von Werner Reinke, HR3 The Voice, den ich auf diesem Wege ganz herzlich grüßen möchte.

So, dann möchte ich mich mal verabschieden. Das war Radio Marabu über Wartburg Radio 96,5. Okidoki, tut nichts, was ich nicht auch tun würde. Bis nächste Woche. Tschö.

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1: Auf meiner Wiese. Es flattert schon zu früher Stunde, manch zarter Falter durch das Grün, dreht lustig taumelnd seine Runde und schaut, wo meine Blumen blühen. Auf meiner Wiese zeigt sich Flora in Blau und Gelb und Violett. Willkommen für Madame Aurora und Angebot für das Ballett dort oben in den lauen Lüften, wo sich der Schmetterlinge Lust, gelockt von süßen, starken Düften, beseelt erfüllt, ganz ohne Frust.

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Yokaiwatsch. Es war ein schöner Tag, die Sonne hat geschienen und ich, ein Junge von 12 Jahren, war Käfersammler und wollte in den Park. Im Park hatte ich ein paar Käfer gesammelt. Einer hat komisch geleuchtet, aber es störte mich nicht. Ich fand es sogar cool. Ich ging in den Wald, denn da gibt es mehr Käfer. Als ich im Wald war, dachte ich, wo würde ich mich verstecken, wenn ich ein seltener Käfer wäre? Ganz tief im Wald sah ich einen Baum, der riesengroß war. Da stand ein Automat an dem Baum. Ich tat eine Münze in den Automaten und es kam eine steinartige Kugel heraus. Ich öffnete sie und es kam ein Geist heraus, der gesagt hatte, er sei Whisper und er wäre ein Yokai. Ich erschrak und war wie erstarrt. Er sagte, Käfer sammeln wäre langweilig. Ich sollte Yokai sammeln. Er gab mir eine Uhr namens Yokai Watch. Die Uhr hat angefangen zu leuchten. Er sagte, es sei ein Yokai in der Nähe und ich sollte es fangen. Ich sollte meine Uhr auf einem Baum halten und da war ein Vieh, das aussah wie ein Huhn. Whisper sagte, es wäre ein Jamsel. Meine Tasche leuchtete und in der Tasche war die Zikade, die ich eben gefangen habe. Er wollte gegen die Jamsel kämpfen. Das tat er. Und er hat gewonnen. Er wollte in meinem Team. Und ich wusste nicht, was er von mir wollte. Also sagte ich, ja. Daheim sagte ich es meinen Eltern, aber die wollten mir nicht glauben, so wie immer. Am nächsten Morgen ging ich zum Bäcker, um Frühstück zu holen. An der Kreuzung zum Bäcker sah ich eine Katze, die sich komisch verhalten hatte. Ich habe meine Uhr auf die Katze gehalten und tatsächlich, es war ein Yokai. Es war eine rote Katze mit 2 Flammschwänzen. Sie war süß. Auf einmal rannte die Katze auf einen 10-Tonner zu und hat gesagt, Sturmfäuste, Attacke! Und hat den 10-Tonner geschlagen. Sie ist weit in den Himmel geflogen und die Leute um mich haben komisch geguckt. Ich dachte nur, hoffentlich geht es dem Yokai gut. Als er wieder unten war, fragte ich ihn, ob es ihm gut geht. Er sagte arrogant, bei mir ist alles in Ordnung, lass mich. Ich sagte okay. Dann fragte ich ihn, ob er mit in mein Team will. Er hat nachgedacht und er sagte ja.

0: Apolda, der Unangepasste.
1: 6 Jahre nach der Machtübergabe an die Nationalsozialisten, im Februar 1939, wird Johann Ollig zum ersten Mal von der Gestapo verhaftet. Gemeinsam mit 3 Kollegen hatte er an seiner Arbeitsstelle, der Dampfziegelei Tilgner in Apolda, zum Streik aufgerufen. Er muss 4 Tage in Schutzhaft. Es ist die erste von mehreren Verhaftungen. Der gelernte Schlosser Johann Ollig ist überzeugter Kommunist. Von 1927 bis zum Ende der Weimarer Republik war er Mitglied der KPD. Auch nach 1933 blieb er politisch. Wegen des Streiks in der Dampfziegelei muss Ollig den Arbeitsplatz wechseln. Er wird verpflichtet, als Maschineneinrichter im örtlichen Werk der Rheinmetall Borsig AG zu arbeiten. Die Rheinmetall Borsig AG ist damals bereits in die Reichswerke Hermann Göring integriert und vollständig unter staatlicher Kontrolle. Im Laufe des Krieges entwickelt sich der Konzern zum wichtigsten Waffenproduzenten des NS-Regimes. In den Werken kommen neben KZ-Häftlingen auch Tausende von Zwangsarbeiterinnen und Zwangsarbeitern zum Einsatz, größtenteils aus der besetzten Sowjetunion. Die meisten von ihnen sind Frauen. Aufgrund der stetigen Luftangriffe in den letzten Kriegsjahren verlagert der Konzern seine Produktion zunehmend. Auch das Werk in Apolda gewinnt dadurch an Bedeutung. Mehrere Lager werden eingerichtet und mit Stacheldraht umzäunt. Bis zu 500 Männer, Frauen und Kinder aus dem östlichen Europa und der Sowjetunion leben dort während des Krieges unter katastrophalen Zuständen. Im Werk der Rheinmetall Borsig AG in Apolda müssen Deutsche und Zwangsarbeiterinnen und Zwangsarbeiter eng zusammenarbeiten, wobei die Deutschen als Taktgeber, als Kontrolleure fungieren. Auch Johann Ollig hat regelmäßig mit Zwangsarbeiterinnen und Zwangsarbeitern zu tun. Er jedoch begegnet ihnen anders und sieht es als seine Pflicht an, ihnen zu helfen. Im August 1943 wird Ollig zum zweiten Mal verhaftet. Er kommt nach Weimar ins Gestapo-Gefängnis. Ihm wird vorgeworfen, Kontakt mit einem, Zitat, Ostmädel gehabt zu haben. Vermutlich will die Gestapo ihm eine Liebesbeziehung zu einer Zwangsarbeiterin unterstellen. Ollig wird ins Konzentrationslager Buchenwald eingewiesen. Kurz darauf folgt seine Verlegung nach Sachsenhausen. Im Juli 1944 wird Ollig, möglicherweise aufgrund mangelnder Beweise, entlassen. Er muss seine Arbeit bei Rheinmetall Borsig wieder antreten. Wenig später erfolgt die 3. Verhaftung. Diesmal wird Ollig angezeigt. Grund ist ein Vorfall aus dem März 1943. Damals erfährt Johann Ollig durch Zufall, dass sein Bekannter und Parteimitglied der SPD, Reinhold Runge, während eines Fronturlaubs ein Gewehr aus Wehrmachtsbeständen zu Hause liegen gelassen hat. Runge ist zu diesem Zeitpunkt bereits wieder an der Front. Ollig wendet sich an Runges Frau. Diese überlässt ihm das Gewehr. Reinhold Runge sagt dazu nach dem Krieg gegenüber der Polizei:
2: Johannes Ollig, der bei mir zu Hause verkehrte und mir seit 4 Jahren als Mitglied der in Apolda illegal bestehenden KPD bekannt war, fragte meine Frau, ob er das Gewehr erhalten könne. Meine Frau händigte ihm den Karabiner aus und wurde dabei von Biewald beobachtet.
1: Der Mann, der die Übergabe beobachtet, Erich Biewald, ist ein Nachbar der Runges. Biewald ist NSDAP-Mitglied. Kurz darauf kommt es zwischen Frau Runge und dem Nachbarn Biewald zum Streit. Vermutlich aus Missgunst geht Biewald anschließend zu einem ihm bekannten Polizeimeister und berichtet von der Sache. Als die Polizei zunächst nichts tut, fragt Biewald erneut nach. Dazu Reinhold Runge nach dem Krieg gegenüber der Polizei:
2: Dass er uns damit vernichtete, war ihm vollkommen klar. denn er hat dann während meiner Abwesenheit gegenüber anderen Hausbewohnern geäußert, dass das uns den Kopf kosten würde.
1: Auf Nachdruck Biwalds durchsucht die Polizei die Wohnung der Eheleute Runge und die Wohnung von Johann Ollig. Das Gewehr wird nicht gefunden, steht jedoch am nächsten Tag in der Toreinfahrt der Kriminalpolizei. Runge wird daraufhin in Norwegen verhaftet, wo er in der Wehrmacht dient. Er bleibt 11 Wochen in Haft und wird dort gefoltert.
2: Während der Untersuchungshaft wurde ich infolge zahlreicher Misshandlungen während der Verhöre durch Essensentzug und andere Schikanen schwer krank, was sich zu einem schweren Herzleiden erweiterte und eine längere Lazarettbehandlung erforderlich machte, die jedoch ohne Erfolg auf Heilung war.
1: Anschließend wird Runge zur Strafkompanie versetzt. Seine Ehefrau wird ebenfalls verhaftet und kommt für 1 Jahr ins Gefängnis. Johann Ollig wird im September 1944 verhaftet. Er kommt zunächst in das Gestapo-Gefängnis im Weimarer Marstall, wo katastrophale Zustände herrschen. Später wird er ins Polizeigefängnis an der heutigen Karl-August-Allee verlegt. Im Januar 1945 wird er mit einem Schädelbruch ins Krankenhaus eingeliefert, laut Polizei die Folge eines missglückten Fluchtversuchs. Berücksichtigt man die Zustände in den Weimarer Gefängnissen, erscheint Misshandlung jedoch wahrscheinlicher. Johann Ollig stirbt am 10. Januar 1945 an den Folgen seiner Verletzungen. Bereits kurz nach Kriegsende treffen sich regelmäßig ehemalige Genossinnen und Genossen an Johann Olligs Grab. Später benennt die Stadt Apolda eine Straße nach ihm und lässt an seinem ehemaligen Wohnhaus eine Gedenktafel anbringen. Im Jahr 2009 stiftet ein Bürger aus Apolda einen Stolperstein, der vor dem ehemaligen Wohnhaus an Johann Olligs Schicksal erinnert. Auf dem Weimarer Hauptfriedhof liegt, etwas versteckt, ein kleiner, unscheinbarer Grabstein mit folgender Inschrift: In ehrendem Gedenken an den antifaschistischen Widerstandskämpfer Johann Ollig.

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1: Sie hören das Wartburgradio 96,5 mit G. Maddox Henschel und ich habe zwei besondere Gäste hier im Studio. Luca ist wieder da.
2: Hallo, was geht?
1: Wer Luca noch nicht kennt, Luca hat hier im Wartburgradio Ende April seine Bildungstage hier gemacht und wir hatten eine sehr schöne Zeit auf jeden Fall zusammen.
2: Ja, wirklich super, ne? Also war eine tolle Zeit, eine schöne Woche.
1: Und wir haben jetzt sogar Lukas Mentorin, die Sophie, zu Gast hier im Studio. Hallo Sophie.
3: Hallo.
1: Geht's euch gut, ihr zwei?
2: Ja, wir haben einen super Tag bis jetzt gehabt, eine gute Zeit auf jeden Fall. Mhm. Und ja, ich denke, wir können uns nicht beschweren.
3: Nee, überhaupt nicht. War ganz toll bis jetzt.
1: Ich würde gerne im ersten Teil des Gesprächs mal über das Museum sprechen, über die Meiningen Museen, wo du ja auch dein FSJ machst.
2: Ja.
1: Und im zweiten Teil geht es dann auch so ein bisschen darum, um die Highlights vom FSJ von uns beiden. Was hast du so erlebt? Was habe ich so erlebt? Und ja, wird auf jeden Fall sehr spannend.
2: Alles klar.

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1: Ich würde erstmal die erste Frage stellen oder beziehungsweise stellt doch erstmal euer Museum oder das Schloss vielleicht. Ihr seid ja hauptsächlich in dem Schloss in Meiningen. Stellt es doch erstmal vor.
2: Genau, also die Meininger Museen stellen sich aus drei Museen zusammen. Das Hauptmuseum sozusagen ist im Schloss Elisabethenburg in Meiningen mit einer großen Kunstsammlung, mit historischen Räumlichkeiten, Wohnmöbeln, aber natürlich auch Sonderausstellungen aktuell, gerade über Georg II., das große Jubiläumsjahr dieses Jahr. Man kommt ja um Georg gar nicht drum rum quasi. Genau, dann haben wir noch das Theatermuseum. Da zeigen wir historische Bühnenbilder und historische Zeichnungen, aber auch Fotografien aus allen Jahrzehnten quasi. Und aktuell noch in der Mache ist das Baumbachhaus, das ursprünglich mal Literaturmuseum gewesen ist und jetzt dann zum Stadtmuseum und zum Regionalmuseum umgebaut wird.
1: Klingt auf jeden Fall sehr spannend und ich durfte es ja selber schon mal miterleben in dem Schloss und habe ja auch gemerkt, an Georg kommen wir nicht drum rum. Also der hat uns überall mit begleitet auf jeden Fall.
2: Ja, eine große Nummer dieses Jahr und auch sonst.
3: Den Namen werde ich nicht so schnell vergessen auf jeden Fall.
1: Das glaube ich auch. Sophie, wie bist du eigentlich dazu gekommen, dass du sagst, ich möchte in diesem Museum arbeiten oder in den Museen arbeiten? Wie kam es dazu?
2: Ich habe tatsächlich schon sehr früh gewusst, dass ich mal im Museum arbeiten möchte und dann Museologie studiert. Ein Fach, was ganz wenige Leute kennen, was auch gar nicht schlimm ist. Und genau, habe das in Leipzig studiert. Und bin dann tatsächlich einfach über die Arbeit nach Meiningen gekommen, habe da gesehen, dass es diese Stelle gibt und bin dort so zu den Meininger Museen gekommen.
1: Museum, wie war das, das Studium? Wie hieß es?
2: Museologie.
1: Museologie, vielleicht nochmal zur Erklärung, weil ich kenne es tatsächlich auch nicht.
2: Gar nicht schlimm, die wenigsten kennen das.
1: Was studiert man da?
2: Genau, im Grunde genommen ist es ein Querschnittsstudium, wo alle Aufgaben, die so ein bisschen in einem Museum vorhanden sind, vermittelt werden. Im Grunde genommen geht es um die Verwaltung der Sammlungsbestände, der Objekte. Und dafür muss man natürlich wissen, was passiert in so einem Museum mit so einem Objekt, was ist wichtig. Also es geht um Kulturwissenschaften, um Kunstgeschichte, aber auch Restaurierung und Datenbankverwaltung, Fotografieren von Objekten. Also es ist wirklich ein großes Querschnittsstudium, weil Museologen quasi dafür verantwortlich sind, dass es in den Objekten im Museum gut geht. Und deswegen müssen wir natürlich wissen, was können wir den Objekten zumuten und was nicht und dafür eben dieser Querschnitt, genau.
1: Okay, ja, auf jeden Fall auch für mich Neuland, dass es sowas gibt, also dass man sowas auch studieren kann, das ist ja...
2: Auch nur dreimal in Deutschland, also
1: okay.
2: Ist ein ziemliches Orchideenfach. Ja.
1: Also sehr, sehr selten auf jeden Fall, genau. Kann man sagen. Wie sieht denn da so in dem Museum so dein Arbeitsalltag aus? Was sind so deine Aufgaben, die du machst?
2: Das kommt tatsächlich immer ein bisschen drauf an. Also wir haben die Zeiten, wo es um die Ausstellung, den Ausstellungsaufbau geht. Da bin ich ganz viel in der Werkstatt und bereite hauptsächlich die gerahmten Objekte vor. Das heißt, es werden Passepartouts geschnitten, es werden Texte vorbereitet, die werden dann in die Ausstellung gebracht und aufgehängt. Und außerhalb dieser ganzen Ausstellungsvorbereitungszeiten liegt mein Schwerpunkt tatsächlich in der Digitalisierung. Das heißt, ich leite die Digitalisierungsprojekte bei uns. Das ist natürlich ein ganz wichtiges Thema, dass unsere Objekte nicht nur physisch bei uns in den Depots liegen, sondern dass auch der Rest der Welt weiß, was wir eigentlich für tolle Sachen haben. Und das liegt jetzt in meiner Verantwortung, dass wir die zum einen natürlich bildlich festhalten und dann aber auch in Datenbanken hochladen, dass auch andere Menschen auf dieser Erde, vor allen Dingen natürlich Wissenschaftler, davon erfahren, dass wir das haben und was wir eigentlich genau haben.
1: Klingt auf jeden Fall sehr spannend.
2: Und ganz wichtig.
1: Und ganz wichtig. Und wir reden ja die ganze Zeit von Schlössern oder Schloss. Aber welches Schloss meinen wir denn eigentlich?
2: Genau, also das Schloss Elisabethenburg in Meiningen. Genau, das, also wir sind quasi im hinteren Teil, im vorderen Teil ist noch Stadtverwaltung. Und wir haben das Glück, dass bei uns die Schlosskirche auch noch mit dazu gehört und eben die historischen Wohnräume der Herzöge und Herzöginnen, die dort mal residieren durften.
1: Luca, du machst ja dein FSJ sozusagen in diesem Meininger Museen.
3: Das ist korrekt.
1: Und das heißt, man kann bei euch auch ein FSJ machen.
2: Genau.
1: Wie bewirbt man sich? Wo muss man sich denn melden, sage ich jetzt einfach mal? Also wie ist da so die Bewerbung?
2: Also es gibt über die Seite der LKJ in Thüringen, das ist quasi die übergestellte Organisationsebene, gibt es eine Homepage, da kann man sich alle Einsatzstellen angucken. Da sind natürlich auch wir vertreten. Da finden alle Interessenten auch einen kleinen Text, wo so ein bisschen erzählt wird, was man bei uns so machen kann beim FSJ. Und da gibt es eben dann auch das Portal, wo man sich anmelden kann, wo man alle wichtigen Infos gibt. Und natürlich, wenn immer Fragen da sind, bin ich als Mentorin auch immer Ansprechpartnerin. Da kann man mich per E-Mail oder per Telefon erreichen. Das kann man alles bei uns auf der Homepage auch finden, die ganzen Kontaktinfos.
3: Und ich kann es nur weiterempfehlen, auf jeden Fall.
1: Und vielleicht auch mal so ein Praktikum oder so. Habt ihr das auch? Bietet ihr das auch an?
2: Genau, also wir bieten sowohl Schülerpraktika an als auch Studienpraktika. Wir haben auch schon Abschlussarbeiten bei uns gehabt für Studiengänge. Also das ist alles möglich. Gerne einfach auf uns zukommen. Wir haben auch eine Kontakt-App, wenn man jetzt nicht so richtig weiß, an wen man sich wenden soll. Genau, also dann kann man auch einfach quasi lose mal in den Raum schreiben und das wird dann an den entsprechenden Kollegen oder Kolleginnen dann weitergeleitet.
1: Oder ihr habt beziehungsweise auch eine Homepage, wo man dann auch Kontakte nochmal. Genau. An dieser Stelle wollen wir natürlich nochmal den Aufruf starten, dass auch bei euch im Museum FSJler noch gesucht werden. Und vielleicht jetzt nochmal ein Aufruf von dir, Sophie. Wie bewirbt man sich für ein FSJ?
2: Genau, also ihr findet auf der Seite der LKJ unsere Einsatzstelle, so wie ganz viele andere Einsatzstellen auch. Und da findet ihr Informationen, was ihr bei uns alles machen könnt und was man bei uns so an Voraussetzungen mitbringen muss. Und da könnt ihr euch dann auch bewerben. Und tatsächlich suchen wir auch wirklich noch Bewerber und Bewerberinnen. Also scheut euch nicht. Und wenn Fragen sind, könnt ihr natürlich auch auf mich privat zukommen. Das heißt, ihr findet meine E-Mail-Adresse und meine Telefonnummer auch auf unserer Homepage und könnt mich jederzeit kontaktieren.
3: Bewirb dich jetzt.
1: Die beiden Internetseiten, die in diesem Gespräch genannt werden, sind einmal die Homepage der LKJ Thüringen und einmal die Homepage der Meininger Museen.

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2: Sie hören das Wartburg Radio 96,5 mit G. Maddox Henschel. Und im Studio sind zwei besondere Gäste, nämlich einmal der FSJler Luca, der schon mal hier im Wartburg Radio da war, nämlich Ende April, wo er seine Bildungstage absolviert hat. Und seine Mentorin Sophie ist hier im Studio zu Gast. Und bevor wir natürlich mit dem zweiten Teil weitermachen unseres Gesprächs, wo wir über die Highlights des FSJs sprechen, hat uns Luca natürlich Musik mitgebracht, und zwar von seiner eigenen Musik. Luca, was hast du denn für uns mitgebracht?
3: Ja, also meine neue Single Versteck dich ist jetzt endlich draußen. Und das Lied beschreibt einfach so eine Person, die nicht über Gefühle sprechen kann, die sich sozusagen vor Gefühlen versteckt. Und das hat natürlich alles auch eine Hintergrundgeschichte. Und das Lied liegt mir einfach sehr am Herzen und ich denke, es ist eins meiner besten Lieder, die ich so jemals aufgenommen habe.
2: Und ich würde sagen, wir hören in diesem Song rein.
3: Ja, genau. Sie hören die neue Single von Luzeben, Versteck dich, verfügbar auf allen Streaming-Plattformen.
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0: Was macht man denn in dem FSJ? Was sind da so die Aufgaben, die man da hat? Vielleicht kannst du ja sogar, Luca, als FSJler da ein bisschen was erzählen.
1: Ja, also erst einmal, man hat sehr viele verschiedene Aufgaben als FSJler bei den Meininger Museen. Ich habe jetzt so in Erfahrung gebracht innerhalb meines Jahres. Irgendwie steht jede Woche immer was anderes an. Also ich habe schon so viele verschiedene Sachen gemacht und auch wirklich Dinge, die ich so gar nicht erwartet hatte. Zum Beispiel Sachen streichen für die Ausstellung, allgemein sehr viel Ausstellungsaufbau, Digitalisierung, Renovierungsarbeit mitgeholfen, zum Beispiel beim Baumbachhaus. Dann zwischendurch noch eine Dienstreise gehabt nach Hamburg, was total cool war. Also wirklich, es ist sehr vielfältig. Es gibt natürlich auch Phasen, wo ein bisschen weniger los ist, wo es ein bisschen ruhiger ist, aber insgesamt wirklich super abwechslungsreich und ja, ich kann mich nicht beschweren.
0: So, Luca, wir sind ja jetzt schon mittendrin im zweiten Teil unseres Gesprächs zu unseren Highlights, zu deinen Highlights,
1: Ja.
0: zu meinen Highlights des FSJs. Erstmal die Frage, wie kamst du denn überhaupt zu den Meininger Museen? Warum hast du dich entschieden, genau dort ein FSJ zu machen?
1: Ich muss sagen, die Entscheidung kam ziemlich aus dem Bauch heraus. Sie war ziemlich instinktiv. Es war ziemlich spontan. Ich wusste halt noch nicht so richtig, was möchte ich machen. Hatte mich auch für andere Einsatzstellen beworben. Aber für mich persönlich jetzt, also das meine ich jetzt auch wirklich ernst, es kam für mich einfach am professionellsten und seriösesten rüber, die Meininger Museen. Und deswegen habe ich mich im Endeffekt dafür entschieden und andere Einsatzstellen deswegen liegen gelassen.
2: Zum Glück für uns.
1: Genau.
0: Was, wenn ich fragen darf, was waren das für andere Einsatzstellen? Erinnerst du dich noch?
1: Ja, einmal die Villa K in Schmalkalden und die Weidenschule in Asbach. Da hatte ich mich auch noch drauf beworben.
0: Aber dann letztendlich nach Meiningen
1: Ja, weil da die Weidenschule in
0: gelandet.
1: Asbach, da war ich schon mal, hatte schon mal ein Praktikum gemacht. Deswegen wusste ich, was mich da ungefähr erwarten wird. Und ich wollte halt nochmal so eine andere Richtung ausprobieren, mal was anderes machen. Und ja, es hat sich auf jeden Fall gelohnt, die Entscheidung.
0: Und so ging es mir tatsächlich auch bei mir hier im Wartburg-Radio, dass ich ein Praktikum, Schülerpraktikum hier gemacht habe für 2 Wochen und da halt auch dann schon angesprochen wurde, wenn du Lust hast, kannst du ja ein FSJ hier machen. Und ich wusste halt noch nicht so richtig, wo zieht es mich hin. Und da habe ich gesagt, diese Chance nutze ich, dieses FSJ hier zu machen. Und jetzt bin ich seit September letzten Jahres hier sozusagen. Und genau, Luca, wir kommen zu unseren Highlights, aber ich würde gerne auf deine Highlights erstmal zu sprechen kommen.
1: Alles klar.
0: Was war denn so in diesem Jahr deine absoluten Highlights?
1: Also ich würde sagen, so die ersten großen Highlights waren auf jeden Fall die ersten Arbeiten an den Ausstellungen. Das hatte ich ja vorher so noch nie gehabt. Ich kannte das ja noch gar nicht. Und es war sehr interessant, auf jeden Fall das erste Mal an so etwas mitzuwirken. Man merkt ja auch einfach, das ist ja auch wirklich sehr wichtig, was man macht. Und es hat halt einfach auch einen ziemlich großen Wert, diese Arbeit. Dann auf jeden Fall gab es eine Dienstreise nach Hamburg, wo wir Leihgaben zurückgebracht haben. Das war auch eine super coole Erfahrung, vor allem mit dem Mitarbeiter, der total lieb ist und nett. Und es war einfach auch eine schöne Zeit. Dann auf jeden Fall die Bildungstage im Wartburgradio haben mir besonders viel Spaß gemacht. Diese ganze Woche hier mit euch war wirklich total lustig. Ihr wart alle sehr offen, freundlich, nett und ich habe mich pudelwohl gefühlt.
0: Erinnerst du dich noch, was wir da gemacht haben?
1: Also wir haben total viel gemacht. Wir hatten eine Karaoke-Sendung aufgenommen. Wir hatten eine Sendung aufgenommen zum letzten Bildungsseminar, was wir hatten von der LKJ aus. Dann hatten wir noch so einen Praktikantentalk gemacht mit Alina. Waren wirklich tolle Sendungen so im Endeffekt. Ich finde, wir hatten auch eine sehr gute Liedauswahl gehabt. Und ja, war auch eine abwechslungsreiche Sendung. Und ich fand wirklich so musikalisch hat mir das sehr gut gefallen auch.
0: Sehr schön.
1: Ja.
0: Hast du noch sonst so Highlights?
1: Ich habe ja auch im Februar angefangen, an einem eigenen Rätselheft zu arbeiten für unsere Museumsausstellung zu Georg II. Und das hat halt auch sich doch ganz schön gezogen im Endeffekt. Es sollte ein bisschen früher fertig werden. Aber wie es nun manchmal so ist, ist es jetzt endlich fertig zumindest. Und ich bin sehr gespannt jetzt auf das Ergebnis und freue mich auch drauf, dass endlich alle anderen es mal sehen dürfen, in der Hand halten dürfen und dass es dann auch beworben wird im Museum. Ich denke, das wird eine sehr tolle Sache und ja.
0: Sehr schön. Klingt auf jeden Fall sehr, sehr vielfältig, sehr spannend,
1: Ja.
0: was du an Highlights hast.

0: Möchtest du uns dann noch ein bisschen erzählen, was so deine Highlights bei deinem FSJ waren?
1: Auf jeden Fall. Und da kann ich sagen, es sind sehr, sehr viele. Ich hole da einfach mal ein bisschen aus. Und zwar habe ich ja erstmal so Kleinigkeiten angefangen, wie Nachrichten, Beiträge gestalten. Dann ging es natürlich weiter, dass ich dann auch angefangen habe, eigene Sendungen zu gestalten. Die allererste Sendung, die ich gemacht habe, die ging eine halbe Stunde, war zum Bürgerfest im Oktober auf dem Marktplatz. Da ist dann eine halbe Stunde Sendung entstanden, wo ich mit verschiedenen Ständen Interview gemacht habe und dann halt auch dazu dann die Sendung gestaltet haben. Die erste längste Sendung zu der Zeit war die Sendung zum ersten Bildungsseminar.
0: Die war auch sehr cool, ja.
1: Die ging anderthalb Stunden, 90 Minuten, mit ganz vielen Freiwilligen, die mit mir ein Interview gemacht haben und die sich auch ein bisschen ausgetauscht haben.
0: Das war schon wirklich eine Leistung.
1: Auf jeden Fall. Und ich fand die Sendung auch am Ende sehr, sehr cool. Und natürlich auch die zweite Sendung, die wir zu dem dritten Bildungsseminar gemacht habe, die ich dann mit dir zusammen gemacht habe, die war auch sehr cool.
0: Ja, es hat auch sehr viel Spaß gemacht.
1: Die ging dann sogar noch 10 Minuten länger.
0: Nochmal übertroffen, den Rekord.
1: Wir haben sogar nochmal den Rekord übertroffen. Für 2 Stunden hätte es leider nicht gereicht. Dafür hatten wir dann doch zu wenig. Dann ging es ja auch darum, dass wir ja auch ein Update schreiben sollten fürs FSJ. Und da habe ich mir halt gedacht, man konnte es halt auch als Audioaufnahme machen, so circa 10 Minuten. Da habe ich gedacht, ich bin ja im Radio. Da kann man auch mal eine Sendung dazu gestalten.
2: Klar, ja.
1: Und da ist eine 45-minütige Sendung entstanden, wo ich dann einzelne Highlights nochmal angesprochen habe. Dann auch natürlich die Zeit mit Alina, die immer donnerstags ihr Praktikum macht, die von übers ganze Schuljahr hinweg das Praktikum macht. Da haben wir auch ganz viel gemacht. Und da ist es zum Beispiel entstanden, sie hat damals einen Beitrag gemacht zu dem nächsten Casting für die nächste Schloss Einstein-Serie. Und da habe ich dann sozusagen mal die Fühlerchen ausgefahren und habe tatsächlich Schauspieler, also junge Schauspieler, die dort mitspielen, herangekriegt für ein Interview.
2: Ja, cool.
1: Ursprünglich wollte ich nur einen haben, mir hätte einer gereicht. Am Ende sind es tatsächlich 3 geworden.
0: Mega.
1: Die wollten. Und die ersten 2 habe ich gemacht. Das waren 2 Mädchen gewesen. Und der andere, das war ein Junge gewesen, das hat Alina dann gemacht. Der kam tatsächlich persönlich vorbei.
2: Cool.
1: Und das war auch richtig, richtig cool.
0: Tolle Sache.
1: Auf jeden Fall. Und da ist auch dann 2 Sendungen insgesamt entstanden. Dann, was noch Highlight war ein Bandcheck, den ich gemacht habe. Einmal mit dir.
0: Ja, genau.
1: Und einmal mit einem jungen Musiker namens Phil Schaller. Der war tatsächlich auch hier gewesen. Habe ich mich auch sehr darüber gefreut. Und da haben wir auch eine, ich glaube, 40-Minuten-Sendung entstanden. Und ja. Was waren noch so die Highlights? Natürlich auch die Bildungsseminare, sich mit anderen Freiwilligen auszutauschen, auch Spaß zu haben.
0: Ja.
1: Auch den Dienstausflug, den wir gemacht haben, zu euch.
0: Klar, das war natürlich das Highlight
1: des Jahres. Das war das Oberhighlight auf jeden Fall.
2: Das Beste vom ganzen Jahr.
1: Das war auch sehr cool und mal unterwegs zu sein. Sogar eine eigene Musiksendung habe ich jetzt vor kurzem gemacht. Und zwar, ich bin ja so ein kleiner Musical-Freund. Und dann habe ich mir einfach ein paar Musicals rausgesucht, wo ich dann ein paar Infos gebe, worum geht's in dem Musical, auch die Musik dazu spiele. Und ja, da ist dann auch auf jeden Fall eine Sendung entstanden und auch auf jeden Fall auch sehr, sehr cool. Und ja, ich glaube, das waren so die größten Highlights, die ich hatte. Und natürlich auch die Woche, die wir zusammen hatten.
0: Ja.
1: War auf jeden Fall sehr, sehr cool. Und da haben wir auch viel geschafft in einer Woche.
0: Ja. Und ja, die Chemie passt doch einfach so zwischen uns.
1: Genau.
0: So ein gutes Duo.
1: Hat auf jeden Fall sehr viel Spaß gemacht und ja, das waren so die größten Highlights, die ich hatte. Und vielleicht machen wir jetzt mal noch einen Abstecher, wo es vielleicht danach hingeht, nach unserem FSJ. Luca, wo geht's bei dir danach hin?
0: Also ich werde Grundschullehramt studieren. Der genaue Ort ist jetzt noch nicht festgelegt. Ich habe mehrere Bewerbungen in Erfurt, Halle und Kassel. Mal gucken, wo ich mich sonst noch bewerbe. Mal schauen. Aber ja, ich freue mich auf die Zeit. Ich denke, es wird eine tolle neue Zeit, ein neuer Lebensabschnitt. Und ich freue mich drauf auf jeden Fall. Bei dir, Jean?
1: Also bei mir steht der Ausbildungsplatz fest. Und zwar werde ich dann nach Halle auch ziehen tatsächlich, wo ich dann eine Ausbildung als Lokführer bei Abeo mache. Und da freue ich mich auch schon richtig drauf, auch mal rauszukommen, einen neuen Lebensabschnitt zu beginnen. Und ich habe da auch Lust drauf und es wird auf jeden Fall sehr cool.
0: Ja, ich denke, du wirst es auch richtig gut machen.
1: Ihr zwei, dann danke ich euch, dass ihr da wart, dass ihr uns so viele Infos mitgegeben habt zu dem Museen, auch dass wir unsere Highlights des FSJs teilen konnten.
0: Ja,
1: und,
0: sehr gerne.
1: Vielen Dank, dass ihr da wart.
0: Wir danken dir, dass wir kommen durften.
2: Genau, sehr gerne.

Im Studio waren zu Gast nämlich einmal der FSJler Luca, der schon mal hier im Wartburg-Radio da war. Und er hat uns ganz viel über seine Highlights im FSJ in den Meininger Museen erzählt. Und im Studio war auch seine Mentorin, die Sophie, die uns im ersten Teil des Gespräches etwas zu dem Museum gesagt hat, etwas zu dem Schloss Elisabethenburg und natürlich auch einen kleinen Einblick gegeben hat, was sie denn auch so in ihrer Arbeit macht. Und ich verabschiede mich jetzt. Ich bin G. Maddox Henschel und Sie hören Wartburg Radio 96,5.

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2: Mit G. Maddox Henschel und diesen Themen. Funkgesteuerte Bewegungsmelder in der Wandelhalle in Eisenach. Eisenach ruft zum Stadtradeln auf. Bauarbeiten in den Sommerferien. Straßenbauprojekte in Wandersleben, Gotha, Thal und Hembach. Und das Radrondell in Eisenach wird teurer als geplant. Die Stadt Eisenach installiert ab dem 13. Juli in der Wandelhalle im Karthausgarten funkgesteuerte Bewegungsmelder mit integrierter Kamera. Anlass sind wiederholte Vandalismus- und Sachbeschädigungsfälle. Die datenschutzkonforme Alarmtechnik wird ausschließlich außerhalb der Öffnungszeiten und nur im Ereignisfall aktiviert. Bei einer Bewegung nach Schließung der Anlage erstellt das System Fotoaufnahmen und übermittelt diese unmittelbar an ein Bereitschaftshandy. Während der regulären Öffnungszeiten sowie bei Veranstaltungen bleibt das System deaktiviert. Auf die Maßnahme und die Datenschutzinformationen wird vor Ort hingewiesen. Mit der Installation setzt die Stadt ihre Maßnahmen zur Verbesserung von Sicherheit und Ordnung im öffentlichen Raum fort. Im vergangenen Jahr wurde in Eisenach der Rekord beim Stadtradeln geknackt. Nun geht die Aktion Stadtradeln in Eisenach in die nächste Runde. Seit 2018 radeln Einwohner und Einwohnerinnen in Teams für mehr Klimaschutz und Radverkehr. Jeder kann einem solchen Team beitreten oder eine eigene Gruppe gründen und sich am Wettbewerb beteiligen. Die Aktion läuft vom 31. August bis zum 20. September. Im vergangenen Jahr hatten insgesamt 682 Radler und Radlerinnen innerhalb der 3 Wochen mehr als 140.000 Kilometer zurückgelegt. Auch beim Schulradeln können sich jetzt schon Teilnehmer anmelden. 2025 machten fast 300 Kinder und Jugendliche von 9 Schulen mit. Mit Beginn der Sommerferien starten auch in Westthüringen mehrere Straßenbauprojekte. In Gotha wird ab Montag, den 6. Juli, die Bundesstraße 247 auf der Langen Salzauer Straße für knapp 3 Wochen voll gesperrt. Umleitungen sind ausgeschildert. Im Wartburgkreis ist zudem die Landstraße zwischen Thal und Rula bis voraussichtlich Mitte August wegen Bauarbeiten nicht befahrbar. Der Verkehr wird großräumig umgeleitet. Weitere Einschränkungen gibt es im Gothaer Ortsteil Ölleben sowie in Wandersleben. Dort führen Straßenbauarbeiten und der barrierefreie Ausbau von Bushaltestellen zu Sperrungen und Umleitungen. Außerdem kommt es wegen Straßensicherungsmaßnahmen am Kreisverkehr Hembach, der Bereich der B62, am Mittwoch, den 8. Juli, zu Verkehrseinschränkungen. In der Zeit von 9 bis voraussichtlich 15 Uhr wird der Verkehr am Kreisverkehr abschnittsweise durch eine Ampelanlage geregelt. Hintergrund sind abschließende Arbeiten zur Herstellung der Reflektoren. Aus der Richtung Tiefenort ist die Zufahrt bis zum Gewerbegebiet weiterhin möglich. Der Abschnitt wird als Sackgasse ausgewiesen. Der Verkehr in Richtung Kreisverkehr Hembach sowie in Richtung Stadt Lengsfeld wird über die Werrastraße, Bad Salzungen, die B62 und Hembach umgeleitet. Das Fahrradparkhaus Radrondell am Eisenacher Bahnhof wird teurer als geplant. Der Stadtrat bewilligte Mehrausgaben von 240.000 Euro. Nun soll das ehemalige Fahrgastcenter für voraussichtlich knapp 650.000 Euro zum Parkhaus für 100 Fahrräder umgebaut werden. Oberbürgermeister Christoph Ihling begründete die höheren Kosten zum einen damit, dass mit dem Rundbau ein historisches Gebäude genutzt und erhalten wird. Außerdem hätte der Förderantrag mit der ursprünglichen Kalkulation im Jahr 2023 innerhalb von 2 Tagen gestellt werden müssen. Das waren die Regionalnachrichten mit G. Maddox Henschel hier im Wartburgradio 96,5.
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2: Jubiläumsausstellung. Die Jubiläumsausstellung 100 Jahre Paramentenwerkstatt in Eisenach ist noch bis zum 28. August im Foyer der Sparkasse am Markt zu sehen. Wissenswertes zum Thema Paramentik ist dort in Wort und Bild während der Öffnungszeiten des Geldinstituts zu bewundern. Es gibt aber auch die Möglichkeit, in der Paramentenwerkstatt Führungen durch die Ausstellung mit vielen Erläuterungen zu buchen. Kontakt ist über Telefon 0173 368 4869 bei Frau Müller möglich. Das war ein Beitrag von Elke Ziegler.

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1: Liebe Hörerinnen und Hörer vom Wartburg Radio 96.5, hier ist wieder Gisela Schmidt aus Bergen, ehemals Eisenach. Heute genieße ich die himmlische Ruhe nach 2 Wochen Bauarbeiten rund um unsere Häuser. Irgendeine Sache war nicht richtig isoliert seinerzeit und musste repariert werden. Nein, dieser Lärm jeden Tag. Sie wissen das sicher auch, wovon ich rede. Nun ist alles soweit fertig und ich erfreue mich an meinen Rosen, die in Rot, Orange, cremefarbig, rosa und pink blühen. Eine Pracht. Dass meine kleine gelb blühende Hecke und ein Strauch aus meinem Gärtchen entfernt werden mussten, sagte man mir vorher. Nun, wat mut dat mut, war meine Antwort. Schließlich ging es ja darum, dass wir in der Tiefgarage keine nassen Füße mehr bekommen. Also machten sich die Männer an die Arbeit. Und was entdeckten sie inmitten dem Gebüsch? Eine kleine Rose hatte sich darin versteckt und behutsam löste der Bauarbeiter mit seinen kräftigen Händen die Pflanze aus dem Gesträuch und pflanzte sie an eine noch freie Stelle in meinem Gärtchen ein. 2 kleine gelbe Blüten brachte sie hervor. Ich freute mich über die Achtsamkeit der Bauarbeiter, deren Aufgabe es ja gar nicht war, eine versteckte Rose zu retten. Und schließlich hatte ich ja Rosen in Hülle und Fülle. Und so kam ich ins Nachdenken über die Wertschätzung der kleinen, oft unbeachteten Dinge der Schöpfung. Alles hat seine Würde. Die Kastanienbäume machen durch ihre majestätische Größe schon selber auf sich aufmerksam. Und wenn der Wind geht, rauschen die Zweige. Die Rosen brillieren durch ihre Schönheit und sorgen für Bewunderung. Ein mir bis dahin unbekanntes gelb blühendes Kraut macht sich in meinem Gärtchen überall breit, ohne mich zu fragen, und verziert sogar die graue Mauer, in der sie in den Ritzen Platz findet. Ich habe meine Freude daran. Den Bauarbeitern war ich für ihre Umsicht dankbar, kam gut mit ihnen ins Gespräch und bewirtete sie mit Kaffee und Gebäck, was sie gerne annahmen. Ja, liebe Hörerinnen und Hörer, wie geht es Ihnen mit den kleinen, unscheinbaren Dingen? Sehen auch Sie darin die Genialität unseres Schöpfergottes? Neulich habe ich 1000 Füßler beobachtet. Nachgezählt habe ich natürlich nicht. Ist schon interessant, wie schnell er sich damit fortbewegt. Bienen und Hummeln fliegen von Blüte zu Blüte und nun habe ich Zeit, alles dankbar zu beobachten, also zu achten. Denn auch das kleinste Lebewesen hat seine Daseinsberechtigung und Würde. Und wenn sich mal eine fette Schmeißfliege mit ihrem Gebrumm in meine Wohnung verirrt hat, mache ich einfach das Fenster weit auf und entlasse sie in die Freiheit. Einen guten Sommer mit vielen schönen Erlebnissen an kleinen und großen Dingen wünscht Ihnen Gisela Schmidt aus Bergen auf Rügen.

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1: Psychotricks, die mental stärken. Na klar, es wäre ja wirklich zu schön, wenn sich Stress und Krisen einfach vermeiden lassen würden. Aber in der Realität sieht der Alltag nun mal ganz anders aus. Wir müssen uns immer wieder herausfordernder Situationen stellen. Aber ein paar Tricks gibt es. Die Nerven flattern, weil man im Job ein Projekt präsentieren muss. Es gibt wohl kaum einen Menschen, der immer gut drauf ist. Für Phasen, in denen der Blues plagt, hilft ein Glücksmomentarchiv. Das legen Sie so an. Schreiben Sie jeden Abend kurz und knapp etwas auf, was Ihnen an diesem Tag gefallen hat. Es kann eine Kleinigkeit sein. Blättert man dieses Gute-Laune-Büchlein durch, holt es einen aus dem Tief. Das war ein kleiner Beitrag für das tägliche Leben von Elke Ziegler.

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1: Im Sommer würden viele von uns gerne nach Feierabend noch eine Runde über die Felder joggen oder noch ein Eis mit Freunden essen gehen. Wenn da bloß nicht die müden und schweren Beine wären. Bei sommerlich heißen Temperaturen werden sie oft schwer wie Blei, schwellen an und jeder Gang wird mühsam. Apothekerin Friederike Habichhorst-Klemm hat Tipps, was Betroffene tun können.
2: Schnelle Maßnahme, erste Hilfe sozusagen, helfen dann kalte Duschen, Wechselduschen oder auch Wasser treten, einfach um die Beine zu kühlen. Aber natürlich haben wir in der Apotheke auch gute vorbeugende Dinge. Und was ich besonders liebe, ist das OPC, bisschen lustiger, schwieriger Name, Oligomere Procyanidine. Das sind spezielle Wirkstoffe aus der roten Traube oder eben auch aus Pinienrinde, der all unsere Blutgefäße und Venen stärkt. Ich nenne das immer sehr gerne unser pflanzliches Rohrfrei.
1: Ein pflanzliches Rohrfrei für die Beine. So beschreibt Apothekerin Friederike Habichhorst-Klemm die Wirkung von OPC. Und bis zum nächsten Besuch in der Apotheke hilft oft schon einmal Wassertreten im Kinderpool, im Garten oder bei der nächsten Wassertretstelle. Kaltes Wasser belebt die Beine und sorgt für eine willkommene Abkühlung an heißen Sommertagen. Das war ein Beitrag von Joana Mannel.

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1: Ja, hallo, Sie hören das Wartburgradio 96,5 mit einer etwas anderen Sendung. Ich bin Jean Maddox Henschel und ich werde euch in die Welt der Musicals mitnehmen und ich habe euch dafür 6 Musicals mitgebracht, die ich euch natürlich mit ein paar Infos vorstelle. Und natürlich habe ich auch Songs aus diesen Musicals mitgebracht und wir starten jetzt mit einem Musical, denn es wird jetzt sehr rasant und es ist nicht wie normale Musicals, die einfach so auf der Bühne aufgeführt werden, sondern dieses Musical hat eine kleine Besonderheit. Aber dazu erzähle ich gleich mehr und vielleicht erkennen Sie das Musical, um welches es sich handelt.

Starlight Express. Und ich erzähle jetzt etwas über dieses Musical. Und zwar ist Starlight Express ein Musical von Andrew Lloyd Webber, das 1984 uraufgeführt wurde. Es ist vor allem für seine Besonderheit bekannt, dass die Darsteller, die Lokomotiven und Waggons spielen, auf Rollschuhen rasen und dabei sogar durch die Bühne und teilweise sogar durch die Zuschauerränge spielen. Worum geht's bei Starlight Express? Es geht um den Traum eines Kindes, in dem eine Weltmeisterschaft der Züge stattfindet. Im Mittelpunkt steht die Dampflok Rusty, die gegen moderne Konkurrenten wie die Diesellok Greaseball und die Elektrolok Elektra antreten muss. Gleichzeitig möchte Rusty aber auch das Herz des Erste-Klasse-Waggons Pearl gewinnen. Trotz vieler Rückschläge lernt er, auch an sich selbst zu glauben. Das Besondere an diesem Musical ist, wie ich es eben schon erwähnt habe, dass die Darsteller auf Rollschuhen mit hoher Geschwindigkeit durch das Theater fahren. Die Rennstrecken verlaufen teilweise mitten durch das Publikum. Das Musical verbindet Rock, Pop und Musical-Musik mit spektakulären Stunts und Lichteffekten. Und die Figuren, die dort auftreten, sind personifizierte Züge und Waggons. Seit dem 12. Juni 1988 läuft das Musical ununterbrochen in einem eigens dafür gebauten Theater in Bochum. Es gilt als das erfolgreichste Musical der Welt an einem festen Standort und hält entsprechende Rekorde. Über 19 Millionen Menschen haben diese Show bereits besucht. Bekannte Songs, die daraus gespielt werden, sind den Titelsong Starlight Express, AC/DC, das Eröffnungslied von Elektra, Licht am Ende des Tunnels und natürlich auch ganz, ganz viele andere Songs bzw. Musik, die überwiegend von Andrew Lloyd Webber stammt. Das Musical lohnt sich für Familien mit Kindern, für Musical-Einsteiger, für Fans, die von spektakulärer Bühnentechnik begeistert sind und Besucher, die eine Mischung aus Action, Musik und Show erleben möchten. Und auch das nächste Musical geht in Richtung Liebe. Wir haben ja eben schon erfahren, dass natürlich auch Rusty um den Erste-Klasse-Waggon Pearl kämpft und natürlich er sie auch gern hat, und Liebe wird auch ganz viel im nächsten Musical gespielt, und dazu erzähle ich euch gleich mehr, wenn wir in dieses Musical mal reingehört haben, nämlich Backstage Romance heißt das Lied, aber aus welchem Musical das kommt, das verrate ich noch nicht, das verrate ich erst nach diesem Song.

Das war Backstage Romance von dem Musical Moulin Rouge. Und Moulin Rouge, das Musical, basiert auf dem gleichnamigen Film von 2001 von Baz Luhrmann. Die Bühnenfassung feierte 2019 am Broadway Premiere und wurde mit zahlreichen Preisen ausgezeichnet. Die Geschichte von Moulin Rouge spielt in Paris des Jahres 1899 rund um das berühmte Kabarett Moulin Rouge. Der junge Schriftsteller Christian verliebt sich in die gefeierte Tänzerin und Kurtisane Satine. Ihre Liebe wird jedoch durch gesellschaftliche Zwänge, finanzielle Probleme des Kabaretts und die Ansprüche eines wohlhabenden Herzogs bedroht. Anders als viele klassische Musicals verwendet Moulin Rouge zahlreiche bekannte Pop- und Rock-Songs in neuen Arrangements. Dazu gehören Stücke von Künstlern wie zum Beispiel Elton John, Lady Gaga, Katy Perry, Adele und Queen. Die Show enthält mehr aktuelle Hits als der ursprüngliche Film und wird deshalb oft als Pop-Jukebox-Musical bezeichnet. Das Besondere ist, dass eine aufwendige Ausstattung des Bühnenbilds stattfindet, nämlich mit dem ikonischen roten Windrad und einem riesigen Elefanten auf der Bühne. Es gibt farbenprächtige Kostüme und spektakuläre Choreografien. Viele bekannte Popsongs statt einer komplett neu komponierten Partitur und eine Liebesgeschichte komponiert mit Glamour und Drama. Das Musical eignet sich besonders für Personen, die Fans von Popmusik und bekannten Hits sind, Besucher, die auch aufwendige Bühnenbilder lieben, Paare und Musical-Fans, die eine romantische Geschichte mögen und für Menschen, die einfach ein modernes Musical-Erlebnis suchen. Und wir rücken jetzt mit der Zeit noch ein Stückchen weiter, denn es geht jetzt in die 1990er und 2000er Jahre zu einem Musical von einem berühmten Dramenautor, nämlich William Shakespeare. Und es geht um Romeo und Julia, aber es geht um die Zeit, nachdem Romeo gestorben ist. Und dazu verrate ich aber gleich mehr, wenn wir einen Song gehört haben. Und zwar ist das jetzt Confident. Und ich verrate mal wieder noch nicht, um welches Musical es sich handelt. Es geht auf jeden Fall um William Shakespeare und Romeo und Julia.

Das war Confident aus dem Musical Und Julia. Warum sage ich jetzt nur Und Julia und nicht Romeo und Julia? Und zwar stellt man sich die Frage in diesem Musical, was wäre passiert, wenn Julia am Ende von Romeo und Julia nicht gestorben wäre? Man will also statt einer Tragödie Julia eine zweite Chance auf ihr eigenes Leben geben, mit voller Selbstbestimmung, Humor und Abenteuer. Und die Geschichte knüpft an das Ende von Romeo und Julia an und erfindet es neu. Das heißt, Julia beschließt, ihr Schicksal selbst in die Hand zu nehmen, anstatt ihrer ursprünglichen Rolle zu folgen. Dabei begleitet sie eine Reise voller Freundschaft, Liebe und persönlicher Entwicklung. Gleichzeitig geraten sogar der Autor William Shakespeare und seine Ehefrau Anne in die Handlung und diskutieren darüber, wie die Geschichte weitergehen soll. Von der Musik her gibt es das Besondere, dass die Songs von dem schwedischen Produzenten Max Martin stammen, der viele der größten Pop-Hits der letzten Jahrzehnte geschrieben hat. Und zu hören sind unter anderem Songs, die bekannt wurden durch Britney Spears, Backstreet Boys, Katy Perry, Kelly Clarkson, Bon Jovi und ganz viele weitere. Und in diesem Musical kommen Songs wie zum Beispiel Baby One More Time, War, I Want It That Way, Since You've Been Gone oder It's My Life vor. Das Besondere an diesem Musical ist, eine humorvolle Neuinterpretation dieses Literaturklassikers liefert. Es gibt viele bekannte Pop-Hits zum Mitsummen, starke weibliche Hauptfigur mit Julia, moderne Themen wie Selbstfindung, Gleichberechtigung und Vielfalt und eine farbenfrohe, energiegeladene Inszenierung ist auch mit dabei. Dieses Musical eignet sich besonders für Menschen oder für Fans, die Fan von Popmusik der 1990er und 2000er Jahre sind, auch für ein jüngeres Publikum, eine Gruppe von Freunden oder Besucher, die einfach ein lustiges und ein positives Musical suchen. Ich habe euch jetzt noch einen Song mitgebracht, der im zweiten Akt des Musicals kommt, wo Romeo wieder von den Toten auferstanden ist und natürlich versucht, die Liebe von Julia zurückzugewinnen. Und dabei treffen die beiden aufeinander und der Song Problem beschreibt eigentlich genau dieses Problem. Romeo ist tot gewesen, Julia bekommt eine zweite Chance auf ihr Leben und jetzt taucht auf einmal Romeo wieder auf und will sich neu in Julia verlieben und das führt natürlich zu Problemen und Problem, der Song von Und Julia, beschreibt es eigentlich ganz genau. Baby.

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2: Sie hören das Wartburg-Radio 96,5 mit einer etwas anderen Sendung von mir. Ich bin Chi Medox Henschel und wir sind mittendrin in der Sendung Magie der Musical-Welt. Und wir haben eben schon drei Musicals durchgehabt, nämlich Starlight Express, Moulin Rouge und Julia. Und wir kommen jetzt zu einem berühmten Pop-Musiker. Also von einer Berühmtheit geht's jetzt in die nächste. Wir hatten eben William Shakespeare als der berühmte Autor von Romeo und Julia. Und jetzt geht es zum King of Pop und auch zum nächsten Musical. Und da gibt es jetzt erstmal einen kleinen Megamix aus dem Musical des King of Pops. Und wie das Musical dann heißt und worum es dann in diesem Musical geht, das stelle ich euch nach diesem Megamix vor.

0: Das war das große Finale mit Jam, Black or White und Wannabe Start in Something aus dem Musical MJ, das Michael Jackson Musical. Und darum geht es jetzt nämlich auch um den King of Pop, Michael Jackson. Und dieses Musical ist ein preisgekröntes Jukebox-Musical über das Leben und die Karriere von Michael Jackson. Im Mittelpunkt steht nicht seine gesamte Biografie, sondern die Entstehung der legendären Dangerous World Tour im Jahr 1992. Das Musical feiert 2022 am Broadway Premiere und gewann mehrere Tony Awards. Die deutsche Erstaufführung läuft seit Dezember 2024 in Hamburg. Die Geschichte von MJ, das Michael Jackson Musical, spielt während der Proben zur Dangerous Tour. Und während ein Fernsehteam Michael Jackson begleitet, werden in Rückblenden wichtige Stationen seines Lebens gezeigt, wie zum Beispiel seine Zeit bei den The Jacksons 5, der Einfluss seines Vaters Joseph Jackson, die Zusammenarbeit mit Quincy Jones und die Entstehung der Alben Off the Wall, Thriller und Bad. Bei der Musik sind über 25 Hits von Michael Jackson zu hören, darunter Billie Jean, Beat It, Thriller, Smooth Criminal, wie eben Black or White, Man in the Mirror, Don't Stop to Get Enough und ganz, ganz viele weitere Songs von ihm. Und das Besondere hier ist, dass es spektakuläre Tanzszenen im Stil von Michael Jackson gibt, aufwendige Konzertatmosphäre mit vielen Originalchoreografien wird geschaffen. Es wird der Fokus auf den kreativen Prozess hinter seinen Shows gelegt und es ist eine Mischung aus Musical, Biografie und Konzerterlebnis. In Deutschland läuft diese deutsche Produktion am Stage Theater an der Elbe in Hamburg. Die Dialoge sind auf Deutsch, die Songs werden überwiegend im englischen Original gesungen. So viel zu Michael Jackson, zu MJ, das Michael Jackson Musical. Das ist wirklich ein Musical, was wirklich viele Facetten hat und die Songs auch teilweise miteinander vermischt werden. Zum Beispiel wird in der einen Szene Wannabe Start in Something gesungen. Dann gibt's einen kleinen Ausschnitt auf Thriller, um dann wieder zu Wannabe Start in Something zurückzukehren. Und das ist einfach sehr, sehr spektakulär gemacht. Und ich habe euch jetzt noch zwei Musicals mitgebracht. Und zwar zwei, die im Bereich Disney unterwegs sind. Und ich kann euch jetzt sagen, jetzt wird es mal so richtig kalt. Denn jetzt können wir mal alle unsere Winterjacken nochmal rausholen. Denn das nächste Musical verspricht ganz viel Kälte. Und vielleicht kennt es der ein oder andere aus dem Film. Und vielleicht erkennt es auch der ein oder andere jetzt aus der Musik, denn das erste Lied, was ich aus diesem Musical mitgebracht habe, kommt nämlich auch in dem Film vor. Und ich sag mal den Titel, zum ersten Mal seit Ewigkeiten. Ich glaube, jetzt wissen Sie, worauf ich hinaus will, aber das verrate ich erst, nachdem wir diesen Song gehört haben.
1: 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Stimmt ja! 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

Na, erkannte, aus welchem Film es sich handelt? Richtig, es war nämlich Die Eiskönigin aus dem Film Die Eiskönigin völlig unverfroren. Aber das war jetzt das Musical davon, nämlich Die Eiskönigin, das Musical. Und dieses Musical basiert auf diesem Disney-Erfolgsfilm Die Eiskönigin völlig unverfroren. Die Musik stammt von Kristen Anderson Lopez und Robert Lopez. Das Buch schrieb Jennifer Lee. Die Musical-Version wurde 2017 uraufgeführt und lief ab 2018 am Broadway. Worum geht's in dem Musical? Es ist eigentlich ziemlich ähnlich wie in dem Film. Im Königreich Arendelle besitzen die Schwestern Elsa und Anna eine enge Bindung. Elsa verfügt jedoch über magische Eiskräfte, die sie kaum kontrollieren kann. Als ihre Kräfte öffentlich sichtbar werden, flieht sie und versetzt das Land in einen ewigen Winter. Anna macht sich gemeinsam mit Christoph, Sven und Olaf auf die Suche nach ihrer Schwester, um Arendelle zu retten. In diesem Musical sind natürlich die bekannten Songs aus dem Film dabei, wie zum Beispiel Lass jetzt los, Willst du einen Schneemann bauen oder wie wir es eben gerade gehört haben, Zum ersten Mal seit Ewigkeiten. Für das Musical wurden aber auch zahlreiche neue Lieder geschrieben, darunter Monster, Du bist alles und Hüge. Das Besondere an dem Musical ist, dass es eindrucksvolle Verwandlungen und Spezialeffekte für Elsas Eismagie gibt. Ein spektakulärer Eispalast entsteht auf der Bühne. Aufwendige Kostüme gibt es mit tausenden Kristallen. Eine familienfreundliche Geschichte über Liebe, Mut und Geschwisterzusammenhalt. Und das Musical eignet sich besonders für Familien mit Kindern, für alle Disney-Fans, für Besucher, die spektakuläre Bühneneffekte mögen und Fans, die emotionale Geschichten mögen, die ein Happy End haben. Und ja, ich habe euch den Song Du bist alles mitgebracht. Das ist eins von den neueren Songs und ersetzt die Reprise von Zum ersten Mal seit Ewigkeiten. Und dieser Song ist ein Duett, was die zwei Schwestern in Elsas Eispalast singen. Und

0: Das war Du bist alles aus dem Musical von Die Eiskönigin. Und wir bleiben jetzt im Disney-Bereich zu unserem letzten Musical. Und da treffen jetzt alle bekannte Disney-Charaktere aufeinander. Und dieses Musical stelle ich nach einem Song aus diesem Musical vor. Der Song nennt sich If Only. Und damit es natürlich spannend bleibt, verrate ich noch nicht, aus welchem Musical dieser Song stammt. Hier ist If Only.
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Das war If Only aus dem Musical Descendants, das Musical. Und Disneys Descendants ist ein bisschen unbekannter. Und es gibt eine Filmreihe, Disneys Descendants, von Disney Channel. Und da treffen alle berühmten Charaktere aus Disney nochmal zusammen. Und dieses Musical basiert auf den ersten Teil der Descendants Filmreihe. Dieses Musical ist aber anders als viele bekannte Disney Musicals, weil es vor allem für Schulen, Jugendtheater und Amateurbühnen entwickelt wurde und aber trotzdem die bekanntesten Songs und Figuren aus den Filmen enthält. Und worum geht's in dem Musical beziehungsweise auch in dem Film, weil das deckt sich nämlich. Die Geschichte spielt im Königreich Auradon, wo die Kinder berühmter Disney-Helden leben. Auf der abgelegenen Insel der Verlorenen sind dagegen die Disney-Schurken verbannt. Prinz Ben, der Sohn von Belle und dem Beast, lädt 4 Kinder berühmter Bösewichter nach Auradon ein. Das sind einmal Mal, das ist die Tochter von Maleficent, dann Evie, das ist die Tochter der bösen Königin, Jay ist der Sohn von Jafar und Carlos ist der Sohn von Cruella de Vil. Sie müssen dort entscheiden, ob sie dem bösen Erbe ihrer Eltern folgen oder ihren eigenen Weg gehen. Die zentralen Themen, die hier angesprochen werden, sind Freundschaft, Identität, Selbstfindung und die Macht der eigenen Entscheidungen. In dem Musical sind auch viele bekannte Songs aus diesem Film dabei. Wer die Filme schon mal gesehen hat, der erinnert sich an Songs wie Rotten to the Core, Race to Be Wicked, Evil Like Me, If Only, Space Between, Chillin' Like a Villain, Break This Town. Und das sind auch die Songs, die auch in dem Musical vorkommen. Das Besondere ist, dass es eine moderne Disney-Geschichte ist, statt die klassischen Märchen. Es gibt Pop- und Rockmusik im Disney-Stil, viele bekannte Disney-Figuren in neuer Generation. Es wird eine starke Botschaft über Selbstbestimmung und Akzeptanz vermittelt und ist besonders beliebt bei Jugendlichen und jungen Erwachsenen. Und vielleicht nochmal einen kleinen Abstecher zu den Filmen. In jedem Film kommt ein neuer Charakter dazu, mit dem sie erst verfeindet sind, aber sich dann schließlich auch zusammenfinden. Und dieser Film verspricht nochmal, dass alle Disney-Charaktere in einem Ort auftauchen. Und das waren jetzt auch ganz viele Infos zu dem letzten Musical, Disney's Descendants Musical. Und damit endet auch unsere Reise mit Disney's Descendants, das Musical. Es endet unsere Reise Magie der Musical-Welt. Wir hatten 6 ganz wunderbare Musicals kennengelernt. Ich habe sie vorgestellt und ich fasse sie jetzt mal ganz kurz nochmal zusammen. Als erstes hatten wir das Musical, was auf Rollschuhen betrieben wird, wo die Darsteller Züge sind, nämlich Starlight Express.

Dann hatten wir ganz viel Liebe, wo sich der Schriftsteller Christian in eine Tänzerin aus dem Kabarett Moulin Rouge verliebt. Und das war das Musical Moulin Rouge.

dann haben wir William Shakespeare kennengelernt, der die Tragödie Romeo und Julia geschrieben hat. Und wir haben das Musical und Julia kennengelernt, wo die Frage gestellt wird, was wäre, wenn Julia nicht gestorben ist und eine zweite Chance im Leben bekommt. Das war das Musical und Julia.

0: Dann sind wir eingetaucht in das Leben des King of Pop, in die Entwicklung der Dangerous World Tour. Das war das Musical MJ, das Michael Jackson Musical. Wir haben sogar mal ganz kurz gefroren, denn es ging in das Königreich Arendelle zu Anna und Elsa. Und Elsa hat uns mit ihren Kräften einen Schrecken eingejagt, weil sie sie nicht kontrollieren kann. Das war das Musical Die Eiskönigin, das Musical. Und wir haben ein etwas unbekannteres Musical kennengelernt, Descendants, das Musical, wo nochmal alle Charaktere von Disney in einem Musical beziehungsweise auch in den Film auftaucht. Das war nämlich Disneys Descendants, das Musical. Und damit sind wir am Ende und ich habe euch jetzt noch einen Song aus dem Descendants Musical mitgebracht. Aber vorher möchte ich mich von euch verabschieden. Ich bin G. Maddox Henschel, Sie hören Wartburg Radio 96,5 und ich verabschiede mich jetzt mit dem Song Ways to Be Wicked aus Descendants, das Musical.
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So, hallo allerseits, recht herzlich willkommen zu 3 Stunden ab 40 die Oldie Show hier im Wartburg Radio 96.5 aus Eisenach. Große Ereignisse in der Popwelt haben ihre Schatten vorausgelegt und heute werden wir mal kurz drüber sprechen in der ersten Stunde. Dann gibt es auch schon ein paar Wünsche und ab der zweiten Stunde schauen wir dann auch mal in eine längst vergangene Hitparade hinein. Kannst du schon mal verraten, ne? Wir schauen heute nach Großbritannien auf die Insel in das Jahr 1967 und zwar genauer gesagt in den Juli 1967. Was war da alles in Hitparade? Was ist Nummer 1? Werden wir alles später noch erfahren. Also mit dem Anrufen, das klappt heute schon mal nicht, gell? Meine Telefonleitung hier zu Hause ist gestört und einiges anderes wahrscheinlich auch noch mehr, ja. Aber ihr könnt es ja mal versuchen über WhatsApp oder so. Ich schaue noch mal drauf, ne? Aber wir fangen jetzt erstmal an mit Musik. Von Blood, Sweat and Tears. Schöne Blasmusik hier am Anfang. David Clayton Thomas, das war der Sänger damals, der auf der Front vor der Band stand und hat mit seiner seltsamen Stimme viel Freude gemacht.

0: Yellow, don't bring me down, Leute. Und wir sind mitten in der ersten Stunde. Und neulich hat ja auch einer irgendwie wieder mal einen Preis gekriegt für seine Filmmusik. Ne? Ja, genau, der hier. Bob Dylan. Einer seiner bekanntesten Werke hier. Like a Rolling Stone.
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Und das hier ist eine kleine, langsame Runde bei Ab 40, die Oldie Show. Wunderschönes Werk hier aus längst vergangenen Zeiten von Chicago. Color My World.

Die Purple, Halleluja. Oh, jetzt war ich ein bisschen zu laut. Ne? Müssen wir mal gucken, ob wir das noch besser hinkriegen hier. Ja, Leute, wir müssen jetzt mal einen kleinen Ausflug machen in die schöne Glitzerwelt der damaligen Zeit. Das habe ich mir auch mal vorgenommen heute und anschließend gleich. Ne, wir machen mal den ersten Wunschtitel. Den machen wir jetzt. Ne? Erstmal für meine Mama. Herzliche Grüße, meine liebe Mama. Du hast dir Lynn Anderson gewünscht und Rose Garden.

So, jetzt aber Leute, glitterfrei hier. Lass es glitzern. Mit der Glitterband. Musik ist aus dem Jahr 1974, Angel Face.

Ja, das habe ich vorbereitet, weil wir sind im Glitter-Modus, ja, weil die Petra, die hat sich auch was gewünscht von Alvin Stardust. Wer kennt den noch? Mike Kukuchu, und das ist auch Musik aus dem Jahre 1974.

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1: Okay, das war mal die extra lange Version von Get It On, Bing Bong und so ähnlich. Ne? Und jetzt sind wir schon in der zweiten Stunde und da schauen wir mal in eine längst vergangene Hitparade hinein. Und zwar in den Juli 1967 nach England. Was war denn da alles so drin? Machen wir mal einen kurzen Einblick hier. Mr. Stevie Wonder aus Detroit. Bei Motown war er damals noch angestellt hier. Schöner Hit von ihm, 1967, I Was Made to Love Her.

Das war alles gut, was der gemacht damals hat. Also Johnny Mansinger, sie haben auch schon mal was gemacht. Johnny Mansinger, das war so eine Band, die, oder so eine, ja, waren ja mehrere Sängerinnen und Sänger, die haben so für Werbespots damals Musik gemacht und haben auch zum Beispiel Up and Away gemacht. Später haben sie auch nochmal die Fifth Dimension gemacht, aber die hier, die waren eher dran damit. So klingt es bei denen auch ganz anders als bei den Fifth Dimension. Hört mal zu.

Ein weiterer Einblick in die englische Hitparade hier mit Gladys Knight and the Pips jetzt. Und Take Me in Your Arms and Love Me. Ja, das wünscht man sich doch, ne? Auch als Frau. Ich wünsche mir das auch manchmal als Mann.

Take in your arms and love me, Gladys Knight und The Pips. Und einen habe ich noch aus der Motown-Schmiede Detroit. Ach, das war damals auch zu schön. Ne? War ja fast noch Frühling hier, als das Ding rauskam. Die Marvelettes haben es gesungen. When you're young and in love. Na, mal sehen, was da bei denen damals alles so passiert ist. Seid ihr auch neugierig? Spring.

Und da sind wir schon bei den ersten, was bei den ersten Wunschtiteln, bei weiteren Wunschtiteln. Die Anja hat sich was gewünscht und das schon Gott sei Dank vor der Sendung, ne? Sonst wäre das gar nicht mehr gegangen jetzt. Ich erkläre euch später, warum. Ja, und die hat auch dran gedacht, dass ELO ja das letzte Konzert gibt, demnächst nochmal im Hyde Park. Und das offizielle letzte Konzert oder die offiziell beiden letzten Konzerte haben sie ja schon am 5. Juli in Birmingham gegeben. Ja, da kommt ja Jeff Lynne her und der ist ja eigentlich federführend bei dem Electric Light Orchestra. Ja, das allerletzte Konzert, wie gesagt, am 13. Juli im Hyde Park in London und in weiser Voraussicht dessen hat sie gesagt, komm, da musst du mir nochmal einspielen hier. Mr. Blue Sky von Electric Light Orchestra wird jetzt gleich erklingen und anschließend gibt's dann auch noch Mother und weil wir noch ein bisschen Zeit haben, Brian Ferry, Hard Rain's Gonna Fall, ein Titel, den Bob Dylan eigentlich geschrieben hat, aber die Version hier ist auch nicht schlecht. Jetzt aber erstmal Mr. Blue Sky mit ELO. Viel Spaß, Anja.

0: Ja, der macht auch ganz schön Dampf hier, der bei Brian Ferry, ne? It's a hard rain, gonna fall. Ursprünglich von Bob Dylan, ja. So, und wer aus irgendwelchen Gründen, sei es auch technischer Art, die Sendung bis jetzt verpasst hat, es tut mir leid. Aber das Ganze kann man nochmal am Mittwoch nachhören. Hier bei uns im Wartburg-Radio ab 10 Uhr, dann bis 13 Uhr nachmittags. So, und jetzt werfen wir mal einen Blick hinein in diese längst vergangene Hitparade. Ich hatte ja gesagt, der Juli 1967 England, was war da alles dabei? Zum Beispiel auf Platz 8, See Emily Play mit Pink Floyd. Oder Take Me in Your Arms and Love Me mit Gladys Knight and the Pips, den haben wir schon gehört. Let's Pretend mit Lulu, Annabella, John Walker. Ist das der von Walker Brothers? Ja, gell? Claire, Paul and Barry, Ryan. When You're Young and in Love, The Marvelettes. Auf der 29 damals gewesen, am 15. Juli 1967. Up, Up and Away, Johnny Mansingers. Just Loving You, Anita Harris. Da versagt mir noch glatte Stimme. I Was Made to Love Her auf Platz 3 mit Stevie Wonder. All You Need Is Love, The Beatles. San Francisco, Be Sure to Wear Flowers in Your Hair, Scott McKenzie. Und da sind noch zwei Titel von Otis Redding, Shake. Auf der 24 und The Tramp mit Otis und Carla. Otis Redding und Carla Thomas. Auf der 16 am 22. Juli 1967 in England. You Only Live Twice, Nancy Sinatra, auch dabei gewesen. Auf Platz 15. Trying to Forget, Jim Reeves. Death of a Clown mit Dave Davis. Oh, der kam sogar bis hoch auf die 4. Junge, Junge, Junge. Ja, ja, alter Kingsmusiker. Little, Little Help from My Friends in der Version von John Idea. Martha, The Backlaws. I'll Never Fall in Love Again auf der 2 am 29. Juli 1967. Tom Jones. 007, Desmond Tagger and the ACs. Das war mal ein kleiner Überblick über das, was damals so in der Hitparade kursierte in England. Und wir schauen jetzt mal in diese Hitparade nochmal hinein. Und ich habe für euch 5 Kurzvorstellungen. Eine davon könnt ihr auswählen, wenn ihr telefonisch durchkommt. Ich werde erstmal die Telefonnummer einblenden hier.
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0: Ja, diese könnt ihr wählen, wenn ihr jetzt mitmachen wollt. Ich stelle also 5 Titel ganz kurz angespielt vor und einen oder mehrere oder von mir aus auch ganz alle könnt ihr dann auswählen. Die spiele ich dann auch voll aus, wenn ihr wollt. Und dann gibt es noch ein Nummer 1 Hit aus England. Hier ist mein erster Vorschlag. Das ist Dave Davis von den Kings. Eine Solo-Nummer hat er damals gemacht. Ich glaube, die anderen haben damals auch mitgespielt hier. Death of a Clown, Vorschlag Nummer 1.

Und das hier ist schon Vorschlag Nummer 2. Pink Floyd, diese Band hier, einer ihrer ersten großen Hits, damals noch mit Syd Barrett geschrieben. See Emily Play, Vorschlag Nummer 2.

0: Und jetzt schon Vorschlag Nummer 3, Otis Redding live und Shake. Ja, was denn wohl, hä? Wow.
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0: Unglaublich, der Mann, ne?
1: Ja.
0: So, ich habe noch einen Vorschlag Nummer 4 für euch. Das ist dieser hier. Scott McKenzie, San Francisco.

Und als Vorschlag Nummer 5 gibt es noch Musik aus einem James Bond Film, gesungen von Nancy Sinatra. Ja, das fängt nämlich so an hier. Und das hat damals Robbie Williams dann nochmal geklaut, ne, in den 2000ern oder so. Ne. Yes, You Only Live Twice, Vorschlag Nummer 5, Nancy Sinatra.

Das waren so meine 5 Kurzvorstellungen. Gehört haben wir Nancy Sinatra, die hören wir jetzt gerade noch hier. Aber wir haben auch Scott McKenzie gehört. Otis Redding mit Shake. Pink Floyd, See Emily Play. Und Vorschlag Nummer 1, das war Dave Davis mit Death of a Clown. So, Freunde, versucht bitte hier anzurufen. 03691 88 88 44, wenn ihr könnt, wenn ihr durchkommt. Ich weiß es noch nicht, ob es geht, aber ich hoffe es. Wir haben ja in letzter Zeit immer mal ein bisschen Probleme mit der Internettelefonie. Ne? So, dann spiele ich euch mal einen Nummer 1 Hit aus England aus dem Jahre 1967 und zwar der Juli. In dem Monat, da waren die Beatles auf Nummer 1 mit All You Need Is Love. 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

Schiller Nummer 1 Hit vom Juli 1967 in England. The Beatles und All You Need Is Love, was die zum Schluss alles verarbeitet haben. Ne? Ja, dab, dab, dab, dab, dab, dab, und das ganze Zeug von Glenn Miller und wer da alles dabei war, hätte ich ja mal raten können. Könnt mich nochmal anrufen. 03691 88 88 44. So, und der Wolfgang hat das getan. Aus Flo, der hat angerufen und hat gemerkt, dass er jetzt doch noch durchkommt, weil die Sendung läuft. Ja? Und er wünscht sich von den Vorstellungen die 1 und die 4. Death of a Clown mit Dave Davis und Scott McKenzie und San Francisco. Und die spielen wir jetzt natürlich auch, Wolfgang. Und der Wolfgang grüßt außerdem in die Runde, ja, allen Hörern wünscht er auch viel Spaß beim Zuhören. Und ich wünsche euch natürlich auch viel Spaß noch beim weiteren Fortlauf der Sendung sozusagen. Hier sind erstmal die Kings jetzt und Death of a Clown.

Ja, ich merke schon, Leute, ne, das Telefon klingelt und ich kann nicht abnehmen, ne, weil irgendwas funktioniert hier wieder nicht an meiner Telefonanlage. Ich sende nämlich von zu Hause aus und das ist manchmal ein bisschen schwierig bei den Kollegen, die da das Internet bereitstellen und auch das Telefon natürlich. Das geht ja heute auch alles, Voice-over-IP und solche Geschichten. Ja. San Francisco war das eben für den Wolfgang, der es als einziger bis jetzt geschafft hat, hier richtig durchzukommen. Ne? Und der kleinste Fanclub dieser Sendung ist Flo. Ne? Aber der zweitkleinste in Bad Tappertz, der hat es auch geschafft, sich zu melden. Armin und Sigrid. Und die würden sich, weil sie große James Bond-Fans sind, natürlich You Only Live Twice von Nancy Sinatra grüßen in die Runde. Natürlich muss ich das jetzt ein bisschen auswendig vorsagen, weil. Ich erkläre euch dann mal, warum, ne? Aber das machen wir dann mal privat. Das machen wir jetzt nicht über den Sender. Und Musikwunsch habt ihr auch noch, ne? Den kriegt ihr natürlich auch noch. Chicago 25 for 64. Und der Wolfgang hat auch noch Musikwunsch. Na klar, der kommt auch noch nachher, gell? Moskau von Wonderland, ist doch auch klar. Jetzt aber erstmal Nancy Sinatra. Wahnsinns-Song, wie ich finde. Die waren alle schön, die Bond-Songs, oder?

Hier ist ab 40 die Uli-Show und hier habe ich Musik für euch von Jazz Rotal. A New Day Yesterday.

Oh ja, da habe ich mal eine falsche Version rausgesucht. Ich werde mich bessern, Leute, ich werde mich bessern. Dann machen wir jetzt erstmal was anderes. Die nehmen wir hier mal raus und spielen dafür die Wunschmusik für die Hanne. Die hat mir ja wieder eine CD gezeigt, hier, da war ich ja von Sorgen. Ne? Und eine von den Damen hat sogar in Eisenach gespielt neulich. Ne? Das sind Frauen an der Mundharmonika, die Blues spielen, Leute. Marion Turner sitzt hier, he's gone. Und Cash is King mit Jerry Care und Crazy Maisie mit Dana Dixon. Ja. Das sind so richtige Songs, ne? Die ich liebe. Wirklich schön. Für dich, Hanne.

Ja, Hanne, das ist eine Auffassung, die ich durchaus teile. Cash is king. Ne? Ganz klar, ich habe mich ein bisschen gefreut und ich musste drei Titel spielen. Das ist einfach, das ist so klasse. Und ja, der Fanclub in Fürda, der hat sich auch gemeldet. Und an der Stelle, da möchte ich mich nochmal ganz herzlich bedanken für die schöne Aufnahme vor 2 Wochen. Also ich bin da wirklich ganz herrlich aufgenommen worden wieder und soll ich auch von der Anja schön herzlich grüßen, nochmal nachträglich. Das war ein schöner Abend für uns alle und ja, ich bedanke mich nochmal an der Stelle ganz recht herzlich bei euch. Ist es wie immer schön, nicht? Also die Sommerparty, die musste ja wieder gelingen, oder? War da ganz klar. Vielen Dank nochmal dafür und vielen Dank auch an meinen Co-Moderator Stefan, der ja dann auch nochmal hier bei mir in der Sendung war am Donnerstag. Übrigens Donnerstag. Können wir uns auch wieder hören hier 19 Uhr bei Match Spezial am Donnerstag und wenn ihr wollt, auch morgen Nachmittag ab 16 Uhr bei Match Privat. Da in der Sendung berichte ich dann mal so ein bisschen über das, was hier in Eisenach vor und zurück geht. Ne? Manches geht. Nee, ich will nicht schon wieder. Gut, jetzt aber eure Wünsche. Ne? Bis auf einen kann ich sie natürlich heute alle erfüllen. Ja? 3 Wünsche. Rock you like a hurricane von Scorpions. Da war da auch irgendwas. Ne? Da hat doch einer da auf dem Bahnhof von den Scorpions die Durchsage gemacht. Ne? Herzlich willkommen in Hannover, meiner Heimatstadt, und viel Spaß bei der Weiterfahrt oder so. Ich weiß nicht mehr. Jedenfalls, Scorpions ist ja auch eine Gruppe, die eigentlich die dazugehört, ne? Wenn es um gute Rockmusik geht. Und dann auch noch aus Deutschland. Ne? Iron Man mit Black Sabbath, ja, habe ich ja vorhin in der ersten Stunde schon darüber berichtet, ne, dass Ozzy Osbourne und Black Sabbath ihren Abschied gegeben haben, ihren endgültigen am vergangenen, am 5. Juli. Ne? Und das Ding ist auch übertragen worden als Stream. Man konnte sich den Stream erkaufen für 36 €. Ne? Ist natürlich auch ein bisschen Käse, aber naja. Gut, das ist eben die moderne Zeit, Leute, ne? Aber ich glaube, aus dem Grund spielen wir Iron Butterfly, ach Quatsch, Black Sabbath mit Iron Man trotzdem jetzt nochmal, ne? Aber erstmal vorher noch ganz genett für euch. Rock you like a hurricane mit den Scorpions.

Ah, jetzt weiß ich es. Danke, lieber Fanclub, lieber Stefan. Ihr sitzt ja auch schön gemütlich da. Ne? Ja, 50-jähriges Bühnenjubiläum von Scorpions. Ja, deswegen hat er auch da in seiner Heimatstadt Hannover eine schöne Durchsage gemacht. Ne? Auf dem Bahnsteig immer und so herzlich willkommen. Was man so sagt auf dem Bahnsteig. Ne? Liebe Reisende, so weiter fahren Sie. Ja, manchmal fahren Sie auch gar nicht. Ja, und wer war? Alice Cooper war Vorband und Judas Priest, das ist ja ein Ding, ne? Bei Scorpions. Die Welt ist verrückt, irgendwie. Ja. Iron Man, Black Sabbath jetzt für euch, Leute. Oh, das war ja auch ein starkes Stück damals. Ne? Wunderbare Musik jetzt hier von Black Sabbath nochmal.

Was für ein Brett, ne? Irgendwie. Es ist ja schade, dass sie auch aufhören, ne? Aber sie ist ja nun auch schon mal alt, ne? Und wenn ihr den Livestream gesehen habt, also der. Nee, er ist ja eigentlich nicht. Er ist der König der Dunkelheit, ne? Sie haben ihn ja auf die Bühne hochkatapultiert, sozusagen. Ja, er wurde also wie im Fahrstuhl in seinem Thron auf die Bühne gehoben und von da aus hat er dann im

Tusk und Fleetwood Mac. Wahnsinnstitel, ne? Die haben wirklich, also, ja, das ist ja auch so eine Band, ne? Man könnte sie ruhig auch als Superband oder Supergroup bezeichnen. Eine weitere Supergroup für mich war auch Chicago, ne? Und von Chicago hatten sich ja Secret und Armin was gewünscht. Ne? Armin wollte gerne 25 or 6 to 4 hören und da hatte ich doch vorhin so eine blöde Live-Version aufgelegt. Ich habe es gleich am Anfang gemerkt und deswegen habe ich jetzt nochmal die Studio-Version von 25 or 6 to 4 für euch. Ja, das ist doch auch so ein richtiges Brett, oder?

Ach, Leute, ja. Man kann sich nicht alles merken, ne? Und das hat auch einen Grund, weil ich kann nicht gleichzeitig auf meinem Balkon sein, am Handy gucken und lesen und hier Sendung machen. Ne? Das sind ungefähr 3-4 Meter hier, bis ich am Mischpult sitze. Und deswegen mit dem Handy, das hat einen bestimmten Grund, warum das auf dem Balkon liegt. Ne? Denn ich habe normalerweise einen Draht zum Internet. Ja? Und dieser Draht, der ist nass geworden, ja, weil im Keller steht Wasser und die Telefongesellschaft, meine gute Telefongesellschaft, die hat einen Billiglöhner aus einem Subunternehmen hierher geschickt, ja, und der sitzt jetzt unten und im Keller und der schaufelt Wasser, ne, dass das wieder trocken wird während der Sendung, dass ich auch wieder... Ja, und deshalb habe ich eben umgeschaltet aufs Handy und habe dadurch einen Draht zur Welt. Ich habe es geschafft, für euch zu senden, Leute. Also, es ist traurig und ich habe mir erstmal eine Flasche Bier jetzt runtergebracht, ja, weil der hat ja auch Durst. Da kann ich kein... Nee, Wasser soll der nicht trinken da unten, das ist so. Ja, so ist das manchmal im Leben, ne? Und das Internet macht Spirenzchen, wenn das Wetter nicht so gut ist. So, aber das nur nebenbei und deswegen kann ich mir auch nicht alles merken. Ich sollte nämlich noch den Fanclub grüßen in Fürth von Kerstin, von den Urlaubern, ne, die in Polen sind. Von Kerstin, Helmut, Armin, Ansel und Gerhard, ja. Das war das, was ich vergessen hatte. Und ehe ich es vergesse, auch den Wunsch noch zu spielen für den Wolfgang in Flohseligenthal. Moskau und Wonderland ist jetzt erstmal hier, ne? Da kommen die Donkosacken wieder raus. Jetzt hier, Achtung. Rum. Ah, wenn das kein Einsatz war, oder?

Gar nicht so leicht, den Ton zu halten hier. Weder am Anfang noch am Ende. So, Leute, jetzt kommen wir wieder zu der Abteilung Grüße. Und das finde ich immer so schön, ja. Wenn Leute hier anrufen und grüßen andere Menschen. Das ist sowas Schönes. Rainer Kiel aus Eisenach grüßt Helga aus Eisenach. Und er sagt, ich habe sie geadelt, die Helga. Die Helga heißt jetzt nicht mehr einfach Helga, sondern Helga von Regensburg. Ja, und das ist mir natürlich eine Ehre, Helga, dir jetzt auch den Adelstitel anzuerkennen hier in dieser Sendung, ne? Ist klar. Ja. Und der Rainer, der hat sich auch was Schönes für dich gewünscht, was Schönes Melodisches. Ich weiß ja nicht, also ich gehe auch nicht ins Detail, aber ich finde das so schön hier, das Stück von Paul Anka, Put Your Head on My Shoulder. Du weißt, was es heißt.

Wow. Ja, Rainer Kiel für Helga von Regensburger. Herrlich. Aber der Rainer, der hat sich selbst noch was gewünscht, ne? Und grüßt damit ganz herzlich die Seniorenredaktion des Wartburg Radios 96.5 hier aus Eisenach und fühle mich selbst schon fast betroffen hier. Ja, okay, also er hat sich auf jeden Fall was für die Seniorenredaktion gewünscht und zwar würde er gerne Ray Charles hören. Na klar.

Was für ein Werk, ne? Auch, ist klar hier. So, ja, meine Urlauber aus Polen, die haben ja auch nochmal geschrieben, ne? Zumindest die Kerstin hat gesagt: Mensch, danke für die schnelle Erfüllung des Wunsches vorhin und so, gell? Und wie wäre es mit noch einem kleinen Absacker? Nicht zum Schluss, nee. Zum Schluss kann ich nicht sagen, weil wir haben ja noch ein bisschen Zeit, aber ich spiele trotzdem. Janis Joplin hat sie sich gewünscht. Ich habe einen rausgesucht für dich. Peace of my heart.

Piece of My Heart, Janis Joplin, Big Brother and The Holding Company mit diesem Wahnsinnslied, das sicherlich auch in die Geschichte eingehen wird. Genau wie der Soundtrack aus des nächsten Films sozusagen, der Vater hier am Mikrofon, der wünscht sich jetzt auch mal was. Ne? Und zwar aus City of Angels, Stadt der Engel, dieses herzzerreißende Drama mit Meg Ryan und Nicolas Cage, als man im Operationssaal Red House von Jimi Hendrix anspielt. Da kam dem Vater auch schon mal das Wasser in die Äuglein, Leute.

Nicht jeder Blues muss ein trauriges Ende haben. Ne? Der hat einfach nur Glück gehabt, dass seine Freundin noch eine Schwester hatte, zu der er ausweichen konnte. Ne? Weil die eigentliche Freundin hat ihn ja nicht mehr reingelassen zu Hause. Okay, Freunde, jetzt gebt acht für unterwegs, ne? Vor dem Fremden in der Nacht. Da dürft ihr wirklich aufpassen. In letzter Zeit sind da solche Sachen passiert. Also nein. Wie schön war das noch zu Frank Sinatras Zeiten, ne? Beziehungsweise als Bert Kempfert diesen Welthit geschrieben hat für ihn, für Frankie Boy.

0: So, Freunde, das war es jetzt schon fast. Ne? Also einen habe ich dann doch noch, ne? Nämlich die Nummer 2 aus der englischen Hitparade vom Juli 1967. Immerhin der Tiger Tom Jones hat es auf Platz 2 geschafft damals mit I'll Never Fall in Love Again. Das war es für heute. Schön, dass ihr dabei wart. Und die Sendung wird nochmal wiederholt am Mittwoch ab 10 bis 13 Uhr hier im Wartburg Radio. Morgen Nachmittag Match privat am Nachmittag ab 16 Uhr und dann gibt es am Donnerstag noch einmal eine Sendung, die sich da nennt Match Spezial. Ansonsten macht's gut, bleibt gesund und munter und das war wie immer eine Sendung von Herzen und von Matthias Wurmiel aus Eisenach. So, Tom Jones hat jetzt die Nase voll. Ich verlieb mich nie wieder.
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